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1: Ich bin Tine Klimach. In gut einer Woche soll die CDU-CSU-Bundestagsfraktion nach dem Rücktritt von Jens Spahn einen neuen Vorsitzenden wählen. Aber zu den möglichen Kandidaten gibt es bisher nur Spekulationen. CDU-Chef Merz und CSU-Chef Söder wollen der Fraktion zeitnah einen Vorschlag unterbreiten.
2: Die beiden Verantwortlichen für den Personalvorschlag lassen sich nicht in die Karten schauen. Sie wollen sich erst intern austauschen und dann einen gemeinsamen Vorschlag machen. Auch Innenminister Dobrindt, der als möglicher Kandidat für den Posten gehandelt wird, hält sich bedeckt. Er wolle zu Personalspekulationen keinen Beitrag leisten. Möglicherweise muss nach der Wahl der Unionsfraktionsspitze in der kommenden Woche auch das Kabinett umgebildet werden, denn Spekulationen gibt es nicht nur zu Dobrindt, sondern auch zu weiteren amtierenden Ressortchefs wie etwa Kanzleramtschef Frey und Gesundheitsministerin Wacken. Aus Berlin Ursula Winkler.
1: Für den Einbau einer klimafreundlichen Heizung gibt es wieder staatliche Zuschüsse. Die neue Bundesförderung für effiziente Gebäude sei nun gestartet, sagt die Förderbank KfW. Allerdings gibt es unterm Strich nun weniger Geld vom Staat.
3: Die Bundesregierung will sparen und staffelt nun die Zuschüsse. Wer wenig verdient, der bekommt mehr Unterstützung. Relevant für die Förderung ist auch, ob Minderjährige im Haushalt leben. Der maximale Förderbetrag, der liegt nun bei 28.000 Euro und soll nach und nach weiter sinken. Wer aber schon eine Förderzusage hat oder einen Antrag gestellt hat zu alten, besseren Bedingungen, der muss sich keine Sorgen machen. Claudia Wächter, Nachrichtenredaktion.
1: Frankreich führt als erstes EU-Land ein Social-Media-Verbot für Kinder und Jugendliche unter 15 Jahren ein. Ein entsprechendes Gesetz, das nach den Sommerferien greifen soll, verabschiedete das Parlament in Paris mit großer Mehrheit. Es muss noch im Einzelnen geklärt werden, wie das Verbot in der Praxis tatsächlich umgesetzt und durchgesetzt werden soll. Nach dem Willen von Präsident Macron soll das Verbot schon nach den Sommerferien gelten. Nach dem Tod eines Einwanderers bei einem Polizeieinsatz sind in mehreren Städten Italiens wieder Tausende auf die Straße gegangen. Proteste gab es am Abend unter anderem in Mailand, Neapel und Florenz. Nach ersten Berichten verliefen sie friedlich. Am Abend zuvor war es in Bologna, wo der 42-jährige Marokkaner am Sonntag starb, zu Krawallen gekommen. Wegen des Todesfalls ermittelt inzwischen die Staatsanwaltschaft.
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1: Krebs. Ihre Kreativität können Sie heute besonders gut nutzen, um innovative Lösungen für anstehende Aufgaben zu finden.
2: Löwe.
1: Falls Sie über Fachwissen in einem bestimmten Bereich verfügen, erwägen Sie, ein Mentor für andere zu sein und Ihre Erfahrungen weiterzugeben.
2: Jungfrau.
1: Heute ist ein guter Tag, um finanzielle Pläne zu überdenken und kluge Investitionen zu tätigen.
2: Waage.
1: Entscheidungen formen Ihr Schicksal. Treffen Sie heute kluge Entscheidungen und seien Sie zuversichtlich, dass Sie den richtigen Weg wählen.
2: Skorpion.
1: Heute ist ein guter Zeitpunkt, um eine berufliche Entscheidung mit Tragweite zu treffen. Wohl überlegt sollte sie aber trotzdem sein.
2: Schütze.
1: Achten Sie in den nächsten Tagen auf Ihre Gesundheit. Nehmen Sie sich Zeit für Bewegung und lassen Sie sich nicht aus der Ruhe bringen.
2: Steinbock.
1: Verzetteln Sie sich heute nicht und reiben Sie sich nicht an anderen auf. Es ist den Stress nicht wert.
2: Wassermann.
1: Bringen Sie Körper und Geist heute in Einklang. Das wird Ihnen zu neuer Energie verhelfen.
2: Fische.
1: Planen Sie Phasen der Stille, um Gedanken und Gefühle zu klären.
2: Widder.
1: Wenn nicht jetzt, wann dann? Erledigen Sie endlich, was Sie schon viel zu lange aufschieben.
2: Stier.
1: Um in stressigen Situationen besser standzuhalten, empfiehlt es sich, vermehrt auf die Gesundheit und das Wohlbefinden zu achten.
2: Zwillinge.
1: Die Sterne sagen, Sie sollten alte Konflikte beiseite legen und Frieden in wichtigeren Beziehungen schaffen.
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0: Und wir starten in die Wochenmitte rein mit ziemlich kühlen Temperaturen. 11 Grad aktuell in Neustadt und Landau. In Gleisweiler, da messen wir sogar 10 Grad.
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3: Ich bin Thomas Bleskin. Frankreich führt als erstes EU-Land ein Social-Media-Verbot für Kinder und Jugendliche unter 15 Jahren ein. Ein entsprechendes Gesetz, das nach den Sommerferien greifen soll, verabschiedete das Parlament in Paris mit großer Mehrheit.
4: Beschlossen ist damit ein Vorhaben, das Präsident Emmanuel Macron sehr am Herzen liegt. Kinder und Jugendliche sollen besser von negativen Einflüssen sozialer Medien geschützt werden. Aber wie soll die Umsetzung funktionieren? Frankreich will, dass die großen Social-Media-Plattformen für die Alterskontrolle mehrere technische Möglichkeiten anbieten. Kritiker aber bezweifeln, dass Frankreich solche Einschränkungen im Alleingang durchsetzen kann. Die Zuständigkeit dafür liegt nämlich bei der EU. Und Brüssel prüft bereits, wie eine entsprechende Regelung ausgestaltet werden kann und hält von dem französischen Vorpreschen nicht viel. Michael Evers, Paris.
3: Eine große Mehrheit der Menschen in Deutschland hält den Rücktritt von Unionsfraktionschef Jens Spahn für richtig. In einer Befragung des Instituts YouGov gaben nur 8% an, dass der Rücktritt falsch sei. Aber 80% erklärten, den Abgang für richtig zu halten.
5: Beim Thema Leihmutterschaft sind die Menschen allerdings gespalten. 38% sprachen sich in einer Umfrage dafür aus, das Verbot in Deutschland beizubehalten. Und 26% sagten, dass das Verbot gelockert werden sollte. Weitere 15% sind für eine Abschaffung des Verbots. Spahn und sein Mann hatten vergangene Woche bekannt gegeben, dass sie Eltern geworden sind, durch eine Leihmutter in den USA. Damit umgingen sie ein in Deutschland geltendes Verbot, das Spahn mitgetragen hat. Tine Klimach, Berlin.
3: Der Krieg gegen den Iran kostet die USA nach Angaben von Verteidigungsminister Pete Hegseth inzwischen 37,5 Milliarden Dollar. Das sagte Hegseth bei einer Anhörung im US-Senat. Die bisherige Schätzung hatte bei 29 Milliarden Dollar gelegen. Hegseth machte deutlich, dass es sich nicht nur um bereits angefallene Kosten handelt, die Summe umfasse auch erwartete Kosten. Ein interner Test des ChatGPT-Entwicklers OpenAI hat nach Unternehmensangaben die Risiken leistungsfähiger KI für Cyberangriffe deutlich gemacht. Ein neues KI-Modell verschaffte sich demnach eigenständig Zugang zum Internet, drang in Systeme einer fremden Plattform ein und nutzte daher bisher unbekannte Sicherheitslücken und gestohlene Zugangsdaten. OpenAI sprach von einem beispiellosen Cyber-Zwischenfall.
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6: Mit Dorothee Spira, hallo. Auf der A65 zwischen Landau Zentrum und Landau Nord wird in der Nacht auf morgen die Verkehrsführung wegen der Fahrbahnsanierung umgestellt. Der Verkehr läuft anschließend einspurig in beide Richtungen über die Fahrbahn Richtung Karlsruhe. Außerdem ist die Auffahrt Landau Zentrum in Richtung Ludwigshafen gesperrt. Eine Umleitung ist ausgeschildert. Anwohner in Speyer-Nord kritisieren, dass bei den Bauarbeiten der Stadtwerke Trinkwasser in den Kanal läuft. Die Stadtwerke erklären, dass die Spülung der neuen Leitungen aus hygienischen Gründen notwendig sei. Rund 1 Kubikmeter Wasser pro Stunde fließt dabei ab. Eine Nutzung durch Anwohner sei aus Sicherheitsgründen nicht möglich.
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0: Guten Morgen, wir starten mit frischen Temperaturen in den Mittwoch. Dazu zeigt sich schon die Sonne. Später wechseln sich Sonne und Wolken ab mit rund 25 Grad. Jetzt ein richtig angenehmer Sommertag.
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0: Jetzt am Morgen bleibt es noch ruhig auf den Straßen im Antenneland. Allen zusammen wünsche ich aber noch eine gute und sichere Fahrt. Kommt gut an.
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0: Und mit mir, Ella Dümig. Schönen Mittwoch euch. Wir machen auch weiter mit den besten Hits aller Zeiten. Geht's weiter. Isaac, Always on the Run. Und davor Glenn Frey mit The Heat is On. Hier bei der Antenne.
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10 nach 6, Isaac mit Always on the Run bei der Antenne am Mittwochmorgen. Die Aussichten fürs Wochenende könnten im Antenneland zwischen Landau und Neustadt nicht besser sein. Gerade auch bei den Temperaturen wieder an die 30 Grad. Und ja, ich muss euch jetzt leider enttäuschen. Was will man machen, wenn man sich abkühlen möchte? Natürlich geht man ins Freibad oder an den See. Aber wir bleiben mal beim Freibad. Das soll jetzt auch immer teurer werden. Laut Statistischem Bundesamt kostet der Besuch eines Schwimmbads im Juni diesen Jahres durchschnittlich 3,6% mehr als noch im Jahr zuvor. Habt das gemerkt? Sind die Geldbeutel schon ausgelastet? Zum Vergleich, der allgemeine Verbraucherpreis oder die Verbraucherpreise stiegen im selben Zeitraum um 2,3%. Damit verteuern sich Schwimmbadbesuche erneut stärker als die Inflation sogar. Nicht alles wird aber teurer, zum Beispiel die Kosten für Badeartikel

0: Macy Gray mit I Try hier bei der Antenne am Mittwochmorgen. Gleich geht's auch weiter mit Dermot Kennedy, Something to Someone und davor CCR, Bad Moon Rising.
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1: Ich bin Dorothee Spierer, einen schönen Mittwoch. Auf der A65 zwischen Landau Zentrum und Landau Nord gehen die Bauarbeiten zur Fahrbahnsanierung planmäßig weiter. In der Nacht von heute auf morgen wird die Verkehrsführung im Baustellenbereich umgestellt. Ab dann wird der Verkehr auf der Richtungsfahrbahn Karlsruhe einspurig in beide Richtungen geführt. Gleichzeitig ist an der Anschlussstelle Landau Zentrum die Auffahrt auf die A65 in Richtung Ludwigshafen gesperrt. Die Ausfahrt aus Richtung Karlsruhe bleibt weiterhin geöffnet. Die ausgeschilderte Umleitung führt über die L506, die L542 und die B272 zur Anschlussstelle Landau-Dammheim. Anwohner in Speyer-Nord kritisieren, dass bei den Bauarbeiten der Stadtwerke Speyer über Wochen hinweg Trinkwasser ungenutzt in den Kanal fließt. Seit Januar erneuern die Stadtwerke dort die Gas- und Trinkwasserleitungen. Laut Rheinpfalz bemängeln die Bewohner die vermeintliche Verschwendung, besonders mit Blick auf steigende Wasserpreise und zunehmende Trockenperioden, und schlagen vor, das Wasser etwa für Gärten oder Grünanlagen zu nutzen. Die Stadtwerke erklären dagegen, dass das Wasser aus hygienischen Gründen dauerhaft durch die neuen Leitungen fließen müsse. Nach Angaben der Stadtwerke fließt dabei rund 1 Kubikmeter Wasser pro Stunde ab. Eine Nutzung durch Anwohner sei wegen der Sicherheitsvorschriften auf der Baustelle nicht möglich. Die Stadtbibliothek Landau bleibt am Samstag wegen eines krankheitsbedingten Personalengpasses geschlossen. Auch der Rückgabecontainer steht an diesem Tag nicht zur Verfügung. Ausleihfristen werden automatisch bis Dienstag, 28. Juli verlängert. Ab Montag ist die Bibliothek dann wieder zu den Sommeröffnungszeiten geöffnet. Beim Hambacher Schloss haben 38 Kinder und Jugendliche in einem 10-tägigen Workshop ihre Ideen für das historische Burgmannengebäude entwickelt. Mit Unterstützung von Künstlern und Pädagogen entstanden fantasievolle Modelle und Bauwerke. Das kostenlose Projekt wird noch bis Ende 2027 vom Bundesfamilienministerium gefördert. Und das Beste kommt zum Schluss. Im Landkreis Südliche Weinstraße gibt es ab sofort eine neue Auflage des kostenlosen Vorsorgeordners für Seniorinnen und Senioren. Er enthält jetzt unter anderem eine herausnehmbare Notfallmappe mit wichtigen Gesundheitsdaten sowie Informationen zum digitalen Nachlass. Der Ordner soll älteren Menschen helfen, für Notfälle vorzusorgen und Angehörige zu entlasten. Super Aktion!
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2: Jetzt ist es noch schön frisch draußen, in den nächsten Stunden wird es langsam wärmer. Die Sonne ist immer wieder dabei und es bleibt trocken.
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2: Es ist weiterhin nichts los auf den Straßen. Habt ihr aber was gesehen? Ein Stau, ein Blitzer oder noch irgendwas? Klingelt super gerne durch oder schickt eine WhatsApp an die 06341 948 948. Gute Fahrt!
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0: Natalie Imbruglia, Thorn um 20 vor 6 am Mittwoch. Ihr hört die Antenne. Ich weiß, viele hier im Antenneland zwischen Landau und Neustadt haben irgendwie die Schnauze voll von dem Thema, das seit Wochen wirklich auf Platz 1 war. Natürlich geht es um die Fußball-WM der Männer. Ja, wir wissen ja jetzt seit ein paar Tagen WM-Finale. Spanien ist der Sieger. Gegen Argentinien im Finale konnten sie sich durchsetzen. Und ja, aber es bleibt ein Thema in den Schlagzeilen, das, glaube ich, für die Verlierer noch schlimmer wird. Nämlich, haben die ordentlich nach ihrer Niederlage Faust gezeigt, wie soll man es sagen? Die sind nämlich auf ihre spanischen Gegner losgegangen und das kann jetzt richtig Konsequenzen nach sich ziehen, denn der Weltverband FIFA hat jetzt eine sogenannte disziplinarische Untersuchung wegen des Verhaltens einiger argentinischer Spieler eingeleitet nach dem Endspiel in New Jersey, also am Sonntagabend, das Spanien mit 1:0 nach Verlängerung gewonnen hatte, ließ sich Argentiniens Mittelfeldspieler Leandro Paredes zu einer Tätlichkeit hinreißen. Erst schubste er den Spanier Eric Garcia, dann griff er dessen Teamkollegen Gavi am Leibchen und traf ihn mit der Hand ins Gesicht und schubste ihn auch noch zu Boden. Der Paredes hat zwar eine rote Karte bekommen, aber was soll er nach dem Spiel da groß meckern? Jetzt der argentinische Co-Trainer Roberto Ayala soll zudem Spaniens Mittelfeldmann Dani Olmo an den Hals gegriffen haben. Bereits in der Nachspielzeit der regulären Spielzeit hatte Enzo Fernandes nach einem Foulspiel gelb-rot gesehen und jetzt auch noch das, nachdem sie schon verloren haben. Was soll es denen bringen? Außer dass ein bisschen den Frust rauslassen. Naja, ich bin gespannt, wie es da wohl weitergeht. Viele haben ja auch gesagt, Argentinien wurde ordentlich gepusht von der FIFA in dieser WM. Ob sie jetzt auch da wieder 2-3 Augen zugedrückt bekommen, das bleibt auf jeden Fall offen und wir bleiben auf jeden Fall gespannt. Wir halten auf dem Laufenden.
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0: Ein Oldie von Nena. Irgendwie, irgendwo, irgendwann. Gleich geht's auch schon weiter mit Bruno Mars und Grenade und davor Joe Cocker mit Summer in the City.
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0: Und wir starten rein mit 12 Grad aktuell bei euch in Kirweiler und Kandel und in Speyer mit 13 Grad.
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3: Ich bin Thomas Bleskin. Frankreich führt als erstes EU-Land ein Social-Media-Verbot für Kinder unter 15 Jahren ein. Das Parlament verabschiedete ein entsprechendes Gesetz, das nach den Sommerferien schrittweise greifen soll.
4: Frankreich will Plattformen wie TikTok, Instagram und Snapchat stärker in die Pflicht nehmen und sie dazu bewegen, für die Alterskontrolle Techniken zu nutzen, die es schon gibt, wie zum Beispiel beim Zugriff auf pornografische Inhalte. Fraglich ist aber, ob das klappt. Nationale Alleingänge sieht auch Brüssel kritisch. Den Tech-Konzernen zusätzliche Pflichten aufzuerlegen, das sei Sache der EU, hieß es. Die EU-Kommission lässt selbst gerade von Experten klären, wie Rahmenregelungen für digitale Altersgrenzen aussehen könnten. Katrin Müller, Nachrichtenredaktion.
3: Eine große Mehrheit der Menschen in Deutschland hält den Rücktritt von Unionsfraktionschef Jens Spahn für richtig. In einer Befragung des Instituts YouGov gaben nur 8% an, dass der Rücktritt falsch sei. Spahn und sein Mann hatten vergangene Woche bekannt gegeben, dass sie Eltern geworden sind, mit Hilfe einer Leihmutter in den USA. Damit umgingen die beiden ein in Deutschland geltendes Verbot, das Spahn in der CDU mitgetragen hatte. Der Pariser Louvre öffnet heute wieder seine Galerie d'Apollon, aus der im vergangenen Oktober ein Teil der französischen Kronjuwelen gestohlen worden war. Ausgestellt wird im Raum allerdings nichts mehr.
5: Die bisher in der Galerie gezeigten Sammlungen und kostbaren Objekte sollen in einen fensterlosen Tresorraum verlegt werden, kündigte der Museumsdirektor an. Damit sollen die kunstvollen Wand- und Deckendekorationen in dem Ausstellungssaal wieder stärker zur Geltung kommen. Die Galerie d'Apollon gilt als einer der prächtigsten Räume des Louvre. Von den Schmuckstücken im geschätzten Wert von rund 88 Millionen Euro, die dreiste Einbrecher im Herbst erbeuteten, fehlt unterdessen weiter jede Spur. Allerdings kamen 4 Tatverdächtige, die den Coup ausgeführt haben sollen, in Untersuchungshaft. Michael Evers, Paris.
3: Das Geburtshaus Adolf Hitlers im österreichischen Braunau wird künftig als Polizeizentrum genutzt. Österreich will damit verhindern, dass das Gebäude weiter als Anziehungspunkt für Neonazis dient. Das Haus war 2017 nach einem Rechtsstreit enteignet worden. Eine Expertenkommission hatte sich für eine Umgestaltung mit möglichst geringem Wiedererkennungswert ausgesprochen.
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6: Mit Dorothee Spierer, hallo. Anwohner in Speyer Nord kritisieren, dass bei den Bauarbeiten der Stadtwerke Trinkwasser in den Kanal läuft. Die Stadtwerke erklären, dass die Spülung der neuen Leitungen aus hygienischen Gründen notwendig sei. Rund 1 Kubikmeter Wasser pro Stunde fließt dabei ab. Eine Nutzung durch Anwohner sei aus Sicherheitsgründen nicht möglich. Auf der A65 zwischen Landau Zentrum und Landau Nord wird in der Nacht auf morgen die Verkehrsführung wegen der Fahrbahnsanierung umgestellt. Der Verkehr läuft anschließend einspurig in beide Richtungen über die Fahrbahn Richtung Karlsruhe. Außerdem ist die Auffahrt Landau Zentrum in Richtung Ludwigshafen gesperrt. Eine Umleitung ist ausgeschildert.
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0: Eine freundliche Wochenmitte wartet auf uns. Sonne und Wolken teilen sich heute den Himmel. Dazu steigen die Temperaturen am Nachmittag auf etwa 25 Grad.
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0: Es bleibt weiterhin ruhig auf den Straßen. Nichts ist los. Allen zusammen wünsche ich aber noch eine gute und sichere Fahrt.
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0: Und mit mir, Ella Dümig, einen schönen Mittwoch euch. Wir machen auch direkt weiter mit guten Hits, um in den Tag reinzustarten. Und zwar Nico Santos, Weekend Lover. Und jetzt direkt für euch Modern Talking. You can win if you want.
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Nico Santos, Weekend Lover um 10 nach 7 hier bei der Antenne. Man kann ja die verschiedensten Sachen sammeln. Briefmarken, Münzen oder was weiß ich, was es für Sammlungen hier im Antenneland zwischen Landau und Neustadt gibt. Ja, Schoppegläser natürlich auch ganz wichtig. Ja, aber auch die Prominenz auf der ganzen Welt, die hat auch ganz, ganz schön verrückte Sammlungen. Ich sag's nur so, ein Zahnarzt würde sich freuen über diese Zähnesammlung. Zum Beispiel Kesha, ja, die sammelt Zähne ihrer Fans. Kein Witz. Die hat anscheinend angefangen, als ein Fan ihr schrieb, dass ein Kind Milchzähne verloren hat, fragte sie, ja, kann ich sie haben? Und jetzt habe sie Kette, Ohrringe, Gürtel oder sogar eine Krone aus Zähnen. Ja, gut, machen wir weiter mit Johnny Depp. Der hat eine massive Barbie-Collection, nicht nur zum Spielen mit seinen Kindern, sondern auch, um damit neue Rollen und Stimmen zu proben. Aber damit ist es auch nicht genug. Der Schauspieler sammelt auch Tierskelette, darunter zum Beispiel Tauben und auch Käfer. Und sein Lieblingsladen für Käfer soll anscheinend auch in Paris sein. Amanda Seyfried, bekannt zum Beispiel aus dem Film Mamma Mia, die sammelt ausgestopfte Tiere. Naja, dann Angelina Jolie, kennen wir ja alle. Messer und Dolche, ja, ich glaube, da muss ihr Ex Brad Pitt ein bisschen Angst haben, wahrscheinlich. Und dann Wigald Boning, kennen wir auch hier in Deutschland. Der sammelt anscheinend Einkaufszettel von Fremden. Also, wenn man wegschmeißt, da ist er dann hinterher der Comedian. Er sammelt Gedächtnisstützen fremder Leute und hat sogar über die

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1: Ich bin Dorothee Spierer, einen schönen Mittwoch. Anwohner in Speyer-Nord kritisieren, dass bei den Bauarbeiten der Stadtwerke Speyer über Wochen hinweg Trinkwasser ungenutzt in den Kanal fließt. Seit Januar erneuern die Stadtwerke dort die Gas- und Trinkwasserleitungen. Laut Rheinpfalz bemängeln die Bewohner die vermeintliche Verschwendung, besonders mit Blick auf steigende Wasserpreise und zunehmende Trockenperioden, und schlagen vor, das Wasser etwa für Gärten oder Grünanlagen zu nutzen. Die Stadtwerke erklären dagegen, dass das Wasser aus hygienischen Gründen dauerhaft durch die neuen Leitungen fließen müsse. Nach Angaben der Stadtwerke fließt dabei rund 1 Kubikmeter Wasser pro Stunde ab. Eine Nutzung durch Anwohner sei wegen der Sicherheitsvorschriften auf der Baustelle nicht möglich. Auf der A65 zwischen Landau Zentrum und Landau Nord gehen die Bauarbeiten zur Fahrbahnsanierung planmäßig weiter. In der Nacht von heute auf morgen wird die Verkehrsführung im Baustellenbereich umgestellt. Ab dann wird der Verkehr auf der Richtungsfahrbahn Karlsruhe einspurig in beide Richtungen geführt. Gleichzeitig ist an der Anschlussstelle Landau Zentrum die Auffahrt auf die A65 in Richtung Ludwigshafen gesperrt. Die Ausfahrt aus Richtung Karlsruhe bleibt weiterhin geöffnet. Die ausgeschilderte Umleitung führt über die L506, die L542 und die B272 zur Anschlussstelle Landau-Dammheim. Beim Hambacher Schloss haben 38 Kinder und Jugendliche in einem 10-tägigen Workshop ihre Ideen für das historische Burgmannengebäude entwickelt. Mit Unterstützung von Künstlern und Pädagogen entstanden fantasievolle Modelle und Bauwerke. Das kostenlose Projekt wird noch bis Ende 2027 vom Bundesfamilienministerium gefördert. Die Stadtbibliothek Landau bleibt am Samstag wegen eines krankheitsbedingten Personalengpasses geschlossen. Auch der Rückgabecontainer steht an diesem Tag nicht zur Verfügung. Ausleihfristen werden automatisch bis Dienstag, 28. Juli verlängert. Ab Montag ist die Bibliothek dann wieder zu den Sommeröffnungszeiten geöffnet. Und das Beste kommt zum Schluss. Das Historische Museum der Pfalz in Speyer plant ab dem 3. Oktober eine große Lego-Erlebnisausstellung. Auf rund 1300 Quadratmetern gibt's die Geschichte der bunten Bausteine, beliebte Themenwelten wie Star Wars, Harry Potter sowie jede Menge Mitmachstationen zum Bauen, Spielen und Ausprobieren. Für Kinder, Familien und alle Lego-Fans.
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2: Der Morgen zeigt sich von seiner besten Seite. Es bleibt trocken und die Sonne bekommt nur gelegentlich Gesellschaft von ein paar Wölkchen.
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2: Weiterhin keine Meldungen für euch. Die Straßen bleiben frei. Allen zusammen wünsche ich noch eine gute und sichere Fahrt.
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0: 20 vor 8. Leonie, by your side in my mind, hier bei der Antenne. Eine ganz kurze Frage. Wann habt ihr in Landau und Neustadt zuletzt einen Tag erlebt, an dem wirklich alle auf ihre Kosten gekommen sind? Im Badeparadies Schwarzwald können die Kinder rutschen und toben, während die Erwachsenen auch mal kurz die Füße hochlegen. Das macht aus einem normalen freien Tag schnell auch eine richtig schöne Erinnerung. Mehr zum Badeparadies Schwarzwald gibt es online auf der offiziellen Website.
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0: James Blunt mit Stay the Night hier bei der Antenne. Gleich geht's auch schon weiter mit den besten Hits aller Zeiten. Fun, We Are Young und davor Tina Turner mit The Best.
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0: Und auf die Arbeit geht's zwar noch mit frischen Temperaturen von 15 Grad in Roth und Freckenfeld, aber trotzdem starten wir gut rein.
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3: Ich bin Thomas Bleskin. Frankreich führt als erstes EU-Land ein Social-Media-Verbot für Kinder und Jugendliche unter 15 Jahren ein. Ein entsprechendes Gesetz, das nach den Sommerferien greifen soll, verabschiedete das Parlament in Paris mit großer Mehrheit.
4: Beschlossen ist damit ein Vorhaben, das Präsident Emmanuel Macron sehr am Herzen liegt. Kinder und Jugendliche sollen besser von negativen Einflüssen sozialer Medien geschützt werden. Aber wie soll die Umsetzung funktionieren? Frankreich will, dass die großen Social-Media-Plattformen für die Alterskontrolle mehrere technische Möglichkeiten anbieten. Kritiker aber bezweifeln, dass Frankreich solche Einschränkungen im Alleingang durchsetzen kann. Die Zuständigkeit dafür liegt nämlich bei der EU. Und Brüssel prüft bereits, wie eine entsprechende Regelung ausgestaltet werden kann und hält von dem französischen Vorpreschen nicht viel. Michael Evers, Paris.
3: Eine große Mehrheit der Menschen in Deutschland hält den Rücktritt von Unionsfraktionschef Jens Spahn für richtig. In einer Befragung des Instituts YouGov gaben nur 8% an, dass der Rücktritt falsch sei. Aber 80% erklärten, den Abgang für richtig zu halten.
5: Beim Thema Leihmutterschaft sind die Menschen allerdings gespalten. 38% sprachen sich in einer Umfrage dafür aus, das Verbot in Deutschland beizubehalten. Und 26% sagten, dass das Verbot gelockert werden sollte. Weitere 15% sind für eine Abschaffung des Verbots. Spahn und sein Mann hatten vergangene Woche bekannt gegeben, dass sie Eltern geworden sind, durch eine Leihmutter in den USA. Damit umgingen sie ein in Deutschland geltendes Verbot, das Spahn mitgetragen hat. Tine Klimach, Berlin.
3: Der Krieg gegen den Iran kostet die USA nach Angaben von Verteidigungsminister Pete Hegseth inzwischen 37,5 Milliarden Dollar. Das sagte Hegseth bei einer Anhörung im US-Senat. Die bisherige Schätzung hatte bei 29 Milliarden Dollar gelegen. Hegseth machte deutlich, dass es sich nicht nur um bereits angefallene Kosten handelt, die Summe umfasse auch erwartete Kosten. Ein interner Test des ChatGPT-Entwicklers OpenAI hat nach Unternehmensangaben die Risiken leistungsfähiger KI für Cyberangriffe deutlich gemacht. Ein neues KI-Modell verschaffte sich demnach eigenständig Zugang zum Internet, drang in Systeme einer fremden Plattform ein und nutzte daher bisher unbekannte Sicherheitslücken und gestohlene Zugangsdaten. OpenAI sprach von einem beispiellosen Cyber-Zwischenfall.
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6: Mit Dorothee Spierer, hallo. Auf der A65 zwischen Landau Zentrum und Landau Nord wird in der Nacht auf morgen die Verkehrsführung wegen der Fahrbahnsanierung umgestellt. Der Verkehr läuft anschließend einspurig in beide Richtungen über die Fahrbahn Richtung Karlsruhe. Außerdem ist die Auffahrt Landau Zentrum in Richtung Ludwigshafen gesperrt. Eine Umleitung ist ausgeschildert. Anwohner in Speyer-Nord kritisieren, dass bei den Bauarbeiten der Stadtwerke Trinkwasser in den Kanal läuft. Die Stadtwerke erklären, dass die Spülung der neuen Leitungen aus hygienischen Gründen notwendig sei. Rund 1 Kubikmeter Wasser pro Stunde fließt dabei ab. Eine Nutzung durch Anwohner sei aus Sicherheitsgründen nicht möglich.
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0: Heute erwartet uns perfektes Sommerwetter, angenehm warm, trocken und mit ein paar lockeren Wolken und Sonnenmix. Dazu Höchstwerte von 25 Grad.
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0: Und die Straßen bleiben weiterhin frei. Habt ihr aber was gesehen? Ein Stau, Blitzer oder noch irgendwas? Klingelt super gerne durch oder schickt eine WhatsApp an die 06341 948 948. Gute Fahrt.
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0: Und mit mir Ella Dümig. Ja, ich bin ehrlich, morgens friere ich mir schon ein bisschen was ab, aber abends ist es dann angenehm warm und mild draußen. Und ja, fürs Wochenende sieht es ja auch mega gut aus. Wie wäre es dann für ein Kulturangebot im Freien mal ganz anders? Zum Beispiel einen Film gucken draußen, auf einer ganz besonderen Kulisse. Wie genau das aussieht und wo das ist, dazu gleich mehr nach 2 Songs.
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0: 10 nach 8. Teddy Swims mit Lose Control hier bei der Antenne. Wir kennen ja die Filmwelt in Landau und das Cineplex in Neustadt, aber mal ehrlich, bei dem Sommerwetter möchte man sich doch eigentlich nicht in den dunklen Kinosaal setzen, sondern lieber draußen den Abend genießen. Wie gut, dass genau das jetzt möglich ist. Denn in Hasloch verwandelt sich die Pferderennbahn in den kommenden Tagen in etwas ganz Besonderes. Was genau das weiß Annika Himmighöfer, Teamleitung vom Haslocher Open Air Kino.
1: Genau, also das Haslocher Open Air Kino ist tatsächlich schon eine ganz

0: können auf dem Gras unten tatsächlich vor der Leinwand auch nochmal bestuhlen, beziehungsweise man kann seine Picknickdecke mitbringen. Es wird von ehrenamtlichen Helfern quasi jedes Jahr auf die Beine gestellt. Und alleine nur dafür rentiert sich definitiv zum Hotlocher oben Erdkino zu kommen.
1: Das klingt ja schon ziemlich beeindruckend, aber jetzt natürlich das Wichtigste. Auf welche Filme dürfen wir uns freuen?
0: Für morgen starten wir ja mit unserem ersten Kinotag. Da zeigen wir Der Teufeltrick Prada 2. Freitags haben wir dann den Astronaut und samstags freuen wir uns auf Horst Schlemmer sucht das Glück. Am Samstag, den 25.07. haben wir dann auch ein kleines Special mit dabei.

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1: Ich bin Dorothee Spierer, einen schönen Mittwoch. Auf der A65 zwischen Landau Zentrum und Landau Nord gehen die Bauarbeiten zur Fahrbahnsanierung planmäßig weiter. In der Nacht von heute auf morgen wird die Verkehrsführung im Baustellenbereich umgestellt. Ab dann wird der Verkehr auf der Richtungsfahrbahn Karlsruhe einspurig in beide Richtungen geführt. Gleichzeitig ist an der Anschlussstelle Landau Zentrum die Auffahrt auf die A65 in Richtung Ludwigshafen gesperrt. Die Ausfahrt aus Richtung Karlsruhe bleibt weiterhin geöffnet. Die ausgeschilderte Umleitung führt über die L506, die L542 und die B272 zur Anschlussstelle Landau-Dammheim. Anwohner in Speyer-Nord kritisieren, dass bei den Bauarbeiten der Stadtwerke Speyer über Wochen hinweg Trinkwasser ungenutzt in den Kanal fließt. Seit Januar erneuern die Stadtwerke dort die Gas- und Trinkwasserleitungen. Laut Rheinpfalz bemängeln die Bewohner die vermeintliche Verschwendung, besonders mit Blick auf steigende Wasserpreise und zunehmende Trockenperioden, und schlagen vor, das Wasser etwa für Gärten oder Grünanlagen zu nutzen. Die Stadtwerke erklären dagegen, dass das Wasser aus hygienischen Gründen dauerhaft durch die neuen Leitungen fließen müsse. Nach Angaben der Stadtwerke fließt dabei rund 1 Kubikmeter Wasser pro Stunde ab. Eine Nutzung durch Anwohner sei wegen der Sicherheitsvorschriften auf der Baustelle nicht möglich. Die Stadtbibliothek Landau bleibt am Samstag wegen eines krankheitsbedingten Personalengpasses geschlossen. Auch der Rückgabecontainer steht an diesem Tag nicht zur Verfügung. Ausleihfristen werden automatisch bis Dienstag, 28. Juli verlängert. Ab Montag ist die Bibliothek dann wieder zu den Sommeröffnungszeiten geöffnet. Beim Hambacher Schloss haben 38 Kinder und Jugendliche in einem 10-tägigen Workshop ihre Ideen für das historische Burgmannengebäude entwickelt. Mit Unterstützung von Künstlern und Pädagogen entstanden fantasievolle Modelle und Bauwerke. Das kostenlose Projekt wird noch bis Ende 2027 vom Bundesfamilienministerium gefördert. Und das Beste kommt zum Schluss. Im Landkreis Südliche Weinstraße gibt es ab sofort eine neue Auflage des kostenlosen Vorsorgeordners für Seniorinnen und Senioren. Er enthält jetzt unter anderem eine herausnehmbare Notfallmappe mit wichtigen Gesundheitsdaten sowie Informationen zum digitalen Nachlass. Der Ordner soll älteren Menschen helfen, für Notfälle vorzusorgen und Angehörige zu entlasten. Super Aktion!
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2: Die Temperaturen ziehen langsam an. In den nächsten Stunden bleibt es freundlich und ideal für alle, die heute draußen unterwegs sind, denn die Maxi-Werte zeigen sich angenehm mit 25 Grad.
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2: Es staut sich ein wenig auf der A65 Karlsruhe Richtung Landau. Zwischen Landau Süd und Landau Zentrum 1 Kilometer Stau. Knapp 5 Minuten braucht ihr da länger. Allen zusammen noch eine gute und sichere Fahrt.
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0: Candle mit Rescue Me hier um 20 vor 9 bei der Antenne. Es sind Sommerferien und für viele in Landau und Neustadt heißt das Koffer packen und ab in den Urlaub. Und mal ehrlich, im Hotel gibt's doch immer diese kleinen Dinge, bei denen mal kurz überlegt, die würden sich zu Hause eigentlich auch ganz gut machen. Die Mini-Shampoos, die Seifen oder die flauschigen Hausschuhe zum Beispiel. Wir haben auch in Landau und Neustadt deshalb mal gefragt, habt ihr schon mal etwas aus dem Hotel mitgehen lassen? Und wenn ja, was denn?
1: Ich glaube, das Beste, was ich jemals mitgenommen habe, war ein ganz großes Saunahandtuch und das wird immer noch regelmäßig benutzt.
2: Ich glaube, ich habe noch nichts im Hotel mitgehen lassen. Höchstens vielleicht mal ein Duschgel.
3: Ja, so die Kleinigkeiten und dass sich das wirklich rentiert in so teuren Etablissements, weiß ich noch gar nicht, wo man die wirklich coolen Sachen klauen kann. Von daher nur einmal ein paar Schlappen.
4: Nein, natürlich nicht immer nur Shampoo und Duschgel, das was auch erlaubt ist natürlich.
5: Ich habe mal in einem Airbnb ein Gewürz mitgenommen, das mir sehr gut gefallen hat.
0: Ja, da würde ich auch nicht Nein sagen. Und wenn wir schon beim Thema Urlaub sind, woran erkennt ihr eigentlich, dass andere Deutsche auch im Urlaub sind?
4: Ich finde daran, dass sie, wenn man zum Beispiel im Hotel ist, dass sie mit dem Hotelpersonal auch versuchen, Deutsch zu sprechen.
1: Besonders deutlich erkennt man die daran, dass sie schon um 6 Uhr morgens aufstehen und ihre Handtücher über die Liegen legen. Oder wenn man im Restaurant ist, hört man immer sehr laut die Deutschen auf Deutsch reden.
6: An Sandalen und Socken, Klassiker, auch Sonnenbrand.
5: Ich würde sagen, Männer erkennt man, glaube ich, relativ oft an Fußballtrikots. Und daran erkennt man auch die Pfälzer an den Lautern-Trikots.
0: Na, habt ihr euch bei der ein oder anderen Sache vielleicht wiedererkannt? Ja, macht doch nichts. Am Ende haben wir doch alle unsere kleinen Urlaubsgewohnheiten. Die Antenne wünscht euch auf jeden Fall noch eine schöne Urlaubszeit.
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0: Und auch um 9 Uhr messen wir bei euch in Landau und Neustadt 18 Grad. In Gleisweiler sind es 17.
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3: Ich bin Thomas Bleskin. Frankreich führt als erstes EU-Land ein Social-Media-Verbot für Kinder unter 15 Jahren ein. Das Parlament verabschiedete ein entsprechendes Gesetz, das nach den Sommerferien schrittweise greifen soll.
4: Frankreich will Plattformen wie TikTok, Instagram und Snapchat stärker in die Pflicht nehmen und sie dazu bewegen, für die Alterskontrolle Techniken zu nutzen, die es schon gibt, wie zum Beispiel beim Zugriff auf pornografische Inhalte. Fraglich ist aber, ob das klappt. Nationale Alleingänge sieht auch Brüssel kritisch. Den Tech-Konzernen zusätzliche Pflichten aufzuerlegen, das sei Sache der EU, hieß es. Die EU-Kommission lässt selbst gerade von Experten klären, wie Rahmenregelungen für digitale Altersgrenzen aussehen könnten. Katrin Müller, Nachrichtenredaktion.
3: Eine große Mehrheit der Menschen in Deutschland hält den Rücktritt von Unionsfraktionschef Jens Spahn für richtig. In einer Befragung des Instituts YouGov gaben nur 8% an, dass der Rücktritt falsch sei. Spahn und sein Mann hatten vergangene Woche bekannt gegeben, dass sie Eltern geworden sind, mit Hilfe einer Leihmutter in den USA. Damit umgingen die beiden ein in Deutschland geltendes Verbot, das Spahn in der CDU mitgetragen hatte. Der Pariser Louvre öffnet heute wieder seine Galerie d'Apollon, aus der im vergangenen Oktober ein Teil der französischen Kronjuwelen gestohlen worden war. Ausgestellt wird im Raum allerdings nichts mehr.
5: Die bisher in der Galerie gezeigten Sammlungen und kostbaren Objekte sollen in einen fensterlosen Tresorraum verlegt werden, kündigte der Museumsdirektor an. Damit sollen die kunstvollen Wand- und Deckendekorationen in dem Ausstellungssaal wieder stärker zur Geltung kommen. Die Galerie d'Apollon gilt als einer der prächtigsten Räume des Louvre. Von den Schmuckstücken im geschätzten Wert von rund 88 Millionen Euro, die dreiste Einbrecher im Herbst erbeuteten, fehlt unterdessen weiter jede Spur. Allerdings kamen 4 Tatverdächtige, die den Coup ausgeführt haben sollen, in Untersuchungshaft. Michael Evers, Paris.
3: Das Geburtshaus Adolf Hitlers im österreichischen Braunau wird künftig als Polizeizentrum genutzt. Österreich will damit verhindern, dass das Gebäude weiter als Anziehungspunkt für Neonazis dient. Das Haus war 2017 nach einem Rechtsstreit enteignet worden. Eine Expertenkommission hatte sich für eine Umgestaltung mit möglichst geringem Wiedererkennungswert ausgesprochen.
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6: Mit Dorothee Spierer, hallo. Anwohner in Speyer-Nord kritisieren, dass bei den Bauarbeiten der Stadtwerke Trinkwasser in den Kanal läuft. Die Stadtwerke erklären, dass die Spülung der neuen Leitungen aus hygienischen Gründen notwendig sei. Rund 1 Kubikmeter Wasser pro Stunde fließt dabei ab. Eine Nutzung durch Anwohner sei aus Sicherheitsgründen nicht möglich. Auf der A65 zwischen Landau Zentrum und Landau Nord wird in der Nacht auf morgen die Verkehrsführung wegen der Fahrbahnsanierung umgestellt. Der Verkehr läuft anschließend einspurig in beide Richtungen über die Fahrbahn Richtung Karlsruhe. Außerdem ist die Auffahrt Landau Zentrum in Richtung Ludwigshafen gesperrt. Eine Umleitung ist ausgeschildert.
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0: Der Mittwoch wird ein entspannter Sommertag, keine große Hitze, kein Regen, stattdessen rund 25 Grad und immer wieder Sonnenschein.
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0: Weiterhin staut es sich auf der A65 Karlsruhe Richtung Landau. Zwischen Landau Süd und Landau Zentrum 1 Kilometer Stau, ungefähr 5 Minuten, die ihr länger braucht. Zusammen noch wünsche ich eine gute Fahrt.
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0: Und mit mir Ella Dümig. Ja, Wochenmitte, Mittwoch, Bergfest. Gibt's ja so viele Synonyme für den heutigen Wochentag. Und ja, langsam Richtung Wochenende. Wollen wir auch wissen, ja, was gibt's denn bei uns in der Region? Was geht da ab? Keine Sorge, ich sag's euch. 2 Songs und dann hört ihr mehr.
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0: Ed Sheeran und Celestial um 10 nach 9 bei der Antenne.
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1: Jetzt wird's richtig angenehm. Die Sonne zeigt sich immer wieder. Zwischendurch ziehen lockere Wolken über die Region. Bei Maxiwerten heute am Nachmittag von 25 Grad.
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1: Und wir gehen auf die A65 und zwar Karlsruhe Richtung Landau. Zwischen dem Wörtherkreuz und Wörth-Dorschberg ist eine aktuelle Tagesbaustelle und deswegen Gefahr durch Baustellenfahrzeuge. Da bitte drauf aufpassen und immer noch die A65 Karlsruhe Richtung Landau. Zwischen Landau Süd und Landau Zentrum 1 Kilometer Stau. 5 Minuten braucht ihr länger. Allen zusammen wünsche ich noch eine gute und sichere Fahrt.
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1: Und eine Polizeimeldung habe ich für euch in Jockrim in der Bahnhofsstraße. Da steht die Polizei am Friedhof und beobachtet den Verkehr ein bisschen. Also beobachtet gut, wie schnell ihr fahrt.
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0: Ja, mit Too Sweet hier um 20 vor 10 bei der Antenne. Es gibt Dinge, die hier in Landau, Neustadt und auf der ganzen Welt irgendwann einfach verschwinden und plötzlich sind sie wieder da. Schlaghosen zum Beispiel oder auch Tamagotchis. Und jetzt ist tatsächlich ein echter Kindheitsklassiker zurück. Meine Kollegin Maya ist hier. Ja. Erzähl mal.
1: Ja, und ich glaube, ganz viele haben gerade denselben Gedanken wie ich. Moment mal, Diddle gibt's wieder.
0: Diddle, okay.
1: Tatsächlich ist die Maus nach vielen Jahren wieder zurück. Und zwar mit neuen Schreibblöcken, Stickern, Plüschtieren, Tassen und jeder Menge anderer Fanartikel.
0: Ach süß, das klingt ja irgendwie nach einer ziemlich cleveren Idee. Warum ausgerechnet aber jetzt?
1: Weil Nostalgie gerade total angesagt ist. Alte Diddle-Blöcke werden im Internet inzwischen teilweise für richtig viel Geld gehandelt. Außerdem haben sich viele Fans eine Rückkehr gewünscht und nachdem Diddle in Frankreich und Belgien schon erfolgreich zurückgekommen ist, gibt's die Maus jetzt auch wieder bei uns.
0: Schön.
1: Somit war das Comeback eigentlich nur noch eine Frage der Zeit.
0: Das ist doch schön. Also geht jetzt das große Tauschen mit Diddle-Blöcken und so weiter auf dem Schulhof wieder los oder denkst du nicht?
1: Naja, heute vielleicht eher im Büro als auf dem Schulhof. Aber ich glaube, bei ganz vielen werden gerade Erinnerungen wach.
0: Da bin ich mir auch ziemlich sicher. Und falls ihr heute Abend euren Partner auf dem Dachboden verschwindet seht, keine Sorge, der sucht wahrscheinlich nur seine alte Diddle-Mappe. Vielleicht finanziert sie ja auch sogar den nächsten Urlaub, ne? Man weiß nicht.
1: Man weiß nicht.
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1: Wir haben aktuell bei euch im Maikammer 21 Grad und bei euch in Ottersheim, Bellheim, aber auch Hört 22.
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4: Ich bin Thomas Bleskin. Die Mieten in deutschen Großstädten entwickeln sich immer unterschiedlicher. Nach Angaben des Kieler Instituts für Weltwirtschaft stiegen sie im zweiten Quartal bundesweit um 3% gegenüber dem Vorjahr. Besonders stark legten die Mieten in Köln, Hamburg und Düsseldorf zu, während Berlin als einzige der 8 größten Städte einen Rückgang verzeichnete.
5: Ausgerechnet Berlin. In der Hauptstadt gehen die Mietpreise runter, zumindest etwas. In Köln oder Hamburg dagegen haben alle Wohnungssuchenden eher schlechte Karten. Da sind die Mietpreise gestiegen, zum Teil deutlich über dem bundesweiten Durchschnitt. Absoluter Spitzenreiter ist aber München. Da kostet der Quadratmeter Kaltmiete unterm Strich knapp 24 Euro. Und in Leipzig, da sind die Mietpreise am günstigsten. Claudia Wächter, Nachrichtenredaktion.
4: Frankreich führt als erstes EU-Land ein Social-Media-Verbot für Kinder unter 15 Jahren ein. Das Parlament verabschiedete ein entsprechendes Gesetz, das nach den Sommerferien schrittweise greifen soll. Ab September gilt es für neu angelegte Konten, Anfang 2027 auch für bestehende. Erstmals seit Beginn der jüngsten Eskalation im Iran-Krieg ist in der Hauptstadt Teheran wieder die Flugabwehr aktiviert worden. Das könnte darauf hindeuten, dass der Konflikt in eine neue Phase tritt.
6: Anfang des Monats war der Konflikt erneut aufgeflammt, nachdem Irans Streitkräfte Handelsschiffe in der Straße von Hormuz beschossen hatten. Eine mögliche Friedenslösung scheint weit entfernt und die Ölpreise bleiben hoch. Für die USA sind die Kosten des Kriegs schon jetzt enorm hoch. Nach Angaben des Verteidigungsministeriums liegen sie allein für die USA bei 37,5 Milliarden Dollar. Und Pentagon-Chef Hegseth will den Etat für sein Ressort noch weiter aufstocken. Er warb für einen Nachtragshaushalt in Höhe von 67 Milliarden Dollar. Katrin Müller, Nachrichtenredaktion.
4: In Deutschland sind so viele Autos zugelassen wie noch nie. Nach Angaben des Statistischen Bundesamtes stieg die Zahl der Pkw binnen eines Jahres auf den Rekordwert von 49,5 Millionen. Das entspricht 593 Autos je 1000 Einwohner. Die höchste Fahrzeugdichte gibt es im Saarland, die niedrigste in Berlin. Dort ging die Zahl der Autos pro Einwohner ebenso wie in Bremen zuletzt sogar zurück.
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7: Mit Dorothee Spierer, hallo. Auf der A65 zwischen Landau Zentrum und Landau Nord wird in der Nacht auf morgen die Verkehrsführung wegen der Fahrbahnsanierung umgestellt. Der Verkehr läuft anschließend einspurig in beide Richtungen über die Fahrbahn Richtung Karlsruhe. Außerdem ist die Auffahrt Landau Zentrum in Richtung Ludwigshafen gesperrt. Eine Umleitung ist ausgeschildert. Anwohner in Speyer-Nord kritisieren, dass bei den Bauarbeiten der Stadtwerke Trinkwasser in den Kanal läuft. Die Stadtwerke erklären, dass die Spülung der neuen Leitungen aus hygienischen Gründen notwendig sei. Rund 1 Kubikmeter Wasser pro Stunde fließt dabei ab. Eine Nutzung durch Anwohner sei aus Sicherheitsgründen nicht möglich.
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1: Mit Höchsttemperaturen bis zu 25 Grad kann sich der Vormittag heute wirklich sehen lassen. Erst scheint noch häufig die Sonne, später ziehen zwar noch ein paar Wölkchen auf, trocken bleibt's aber trotzdem. Morgen gilt's dann mit bis zu 24 Grad sommerlich weiter.
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1: Die Straßen sind frei, der Verkehr rollt. Ich wünsche euch noch eine gute und auch sichere Weiterfahrt.
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1: Und mit mir Maja Wendland. Wir starten jetzt mit den besten Hits aller Zeiten so langsam in den Mittag rein. Shawn Mendes, YYY. Und jetzt direkt für euch Starship mit Rebuild the City.
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0: Why, why, why? Shawn Mendes hier um kurz nach 10 bei der Antenne. Mal ganz ehrlich, ich dachte ja, über den menschlichen Körper wäre inzwischen wirklich alles erforscht. Also Herz, Lunge, Gehirn. Da dürfte doch eigentlich nichts mehr Neues kommen, oder? Tja, falsch gedacht. Selbst bei uns in Landau, Neustadt und der ganzen Pfalz dürfte diese Nachricht heute den ein oder anderen überraschen. Forscher haben jetzt nämlich etwas im menschlichen Auge entdeckt, von dem bisher niemand wusste, dass es überhaupt existiert. Eine Art verstecktes Reinigungssystem bzw. ein kleiner Abfluss der Flüssigkeiten und Abfallstoffe aus dem Auge transportiert. Diese Entdeckung könnte später sogar dabei helfen, Krankheiten wie grünen Star besser zu behandeln. Also das ist so verrückt, da schauen Wissenschaftler seit Jahrzehnten auf unsere Augen und trotzdem gibt's immer noch Überraschungen.
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1: Ich bin Dorothee Spira, einen schönen Mittwoch. Auf der A65 zwischen Landau Zentrum und Landau Nord gehen die Bauarbeiten zur Fahrbahnsanierung planmäßig weiter. In der Nacht von heute auf morgen wird die Verkehrsführung im Baustellenbereich umgestellt. Ab dann wird der Verkehr auf der Richtungsfahrbahn Karlsruhe einspurig in beide Richtungen geführt. Gleichzeitig ist an der Anschlussstelle Landau Zentrum die Auffahrt auf die A65 in Richtung Ludwigshafen gesperrt. Die Ausfahrt aus Richtung Karlsruhe bleibt weiterhin geöffnet. Die ausgeschilderte Umleitung führt über die L506, die L542 und die B272 zur Anschlussstelle Landau-Dammheim. Anwohner in Speyer-Nord kritisieren, dass bei den Bauarbeiten der Stadtwerke Speyer über Wochen hinweg Trinkwasser ungenutzt in den Kanal fließt. Seit Januar erneuern die Stadtwerke dort die Gas- und Trinkwasserleitungen. Laut Rheinpfalz bemängeln die Bewohner die vermeintliche Verschwendung, besonders mit Blick auf steigende Wasserpreise und zunehmende Trockenperioden, und schlagen vor, das Wasser etwa für Gärten oder Grünanlagen zu nutzen. Die Stadtwerke erklären dagegen, dass das Wasser aus hygienischen Gründen dauerhaft durch die neuen Leitungen fließen müsse. Nach Angaben der Stadtwerke fließt dabei rund 1 Kubikmeter Wasser pro Stunde ab. Eine Nutzung durch Anwohner sei wegen der Sicherheitsvorschriften auf der Baustelle nicht möglich. Die Stadtbibliothek Landau bleibt am Samstag wegen eines krankheitsbedingten Personalengpasses geschlossen. Auch der Rückgabecontainer steht an diesem Tag nicht zur Verfügung. Ausleihfristen werden automatisch bis Dienstag, 28. Juli verlängert. Ab Montag ist die Bibliothek dann wieder zu den Sommeröffnungszeiten geöffnet. Beim Hambacher Schloss haben 38 Kinder und Jugendliche in einem 10-tägigen Workshop ihre Ideen für das historische Burgmannengebäude entwickelt. Mit Unterstützung von Künstlern und Pädagogen entstanden fantasievolle Modelle und Bauwerke. Das kostenlose Projekt wird noch bis Ende 2027 vom Bundesfamilienministerium gefördert. Und das Beste kommt zum Schluss. Im Landkreis Südliche Weinstraße gibt es ab sofort eine neue Auflage des kostenlosen Vorsorgeordners für Seniorinnen und Senioren. Er enthält jetzt unter anderem eine herausnehmbare Notfallmappe mit wichtigen Gesundheitsdaten sowie Informationen zum digitalen Nachlass. Der Ordner soll älteren Menschen helfen, für Notfälle vorzusorgen und Angehörige zu entlasten. Super Aktion!
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2: Bis heute Nachmittag klettern die Temperaturen auf bis zu 25 Grad. Dazu gibt's einen Mix aus Sonne und ein paar Wölkchen, also richtig angenehmes Sommerwetter. Morgen erwarten uns dann bis zu 24 Grad.
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2: Die Straßen aktuell sind frei, der Verkehr rollt. Habt ihr noch einen Blitzer oder einen Stau gesehen, dann schreibt uns doch gern per WhatsApp oder klingelt durch unter der 06341 498 498. Ich wünsche euch noch eine gute und auch sichere Fahrt.
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4: Die Weltlage, besonders im Nahen und Mittleren Osten, ist weiter krisenhaft und unübersichtlich. Der DAX zeigt sich jedoch am Vormittag gut behauptet. Im frühen Handel hat das Börsenbarometer zunächst um 0,1% auf 25.035 Punkte zugelegt. Mal sehen, ob der DAX die gestern wieder erreichte 25.000-Punkte-Marke heute behaupten kann. Die zuletzt gestiegenen Ölpreise haben noch nicht auf die Anlegerstimmung durchgeschlagen. Die sehen in erster Linie die positiven Vorgaben aus New York und Ostasien. Überdurchschnittlich geklettert sind bei den 40 DAX-Standardwerten zunächst Airbus, GEA und MTU Aero. Auf der Verliererseite sehen wir Scout24, Beiersdorf und Hochtief. Der Euro bleibt am Vormittag mit einem $14.05 stabil. Aus Frankfurt, Klaus Bente.
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0: and the Mechanics Over My Shoulder hier bei der Antenne um 20 vor 11. Wenn der Himmel schwarz wird und es blitzt und donnert, kramen viele von uns alte Weisheiten aus dem Gedächtnis hervor. Eichen sollst du weichen, Buchen sollst du suchen, ist da wohl der Klassiker. Aber stimmt das eigentlich oder bringen wir uns mit solchen Sprüchen erst recht in Gefahr? Das klären wir jetzt im Alltagscheck.
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0: Mein Kollege Tim hat die bekanntesten Gewittermythen mal auf den wissenschaftlichen Prüfstand gestellt. Tim, fangen wir direkt mit dem Baumspruch an. Ist an den Buchen wirklich was dran?
2: Nee, das ist ein vollkommen lebensgefährlicher Irrglaube. Dem Blitz ist es tatsächlich völlig egal, ob er in eine Buche, eine Eiche oder eine Fichte einschlägt. Er sucht sich einfach den höchsten Punkt in der Umgebung und das ist im Wald nun mal ein Baum. Der Spruch entstand vermutlich, weil Buchen eine glatte Rinde haben. Wenn es regnet, fließt das Wasser wie ein Film daran herunter und leitet den Blitz oft unsichtbar in den Boden. Bei Eichen mit ihrer rissigen Rinde kommt es dagegen eher zu sichtbaren Absprengungen. Aber gefährlich ist es unter jedem Baum. Beim Gewitter also weg von allen Bäumen und ab in die Hocke mit geschlossenen Füßen.
0: Wie sieht es denn drinnen aus? Stimmt es, dass man bei Gewitter nicht duschen sollte und das Smartphone den Blitz anzieht?
2: Beim Handy kann ich dich beruhigen, die elektromagnetischen Wellen und das bisschen Metall sind viel zu schwach, um einen Blitz anzuziehen. Da passiert gar nichts. Beim Duschen hingegen ist tatsächlich Vorsicht geboten, allerdings nur in Altbauten. Wenn das Haus noch alte Wasserleitungen aus Metall hat, die nicht an den Haupterdungsanschluss angeschlossen sind, kann die elektrische Spannung eines Einschlags über das Wasser weitergeleitet werden. In modernen Häusern mit Kunststoffrohren und funktionierendem Blitzschutz ist das Duschen dagegen völlig harmlos.
0: Danke, Tim. Morgen geht's im Alltagscheck um Schimmel und wann man die Lebensmittel besser nicht mehr essen sollte.
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0: aktuell bei euch in Roschborch schöne 22 Grad und bei euch in Duttweiler, Altdorf und Böbingen 23.
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3: Ich bin Thomas Bleskin. Die Mieten in deutschen Großstädten entwickeln sich immer unterschiedlicher. Nach Angaben des Kieler Instituts für Weltwirtschaft stiegen sie im zweiten Quartal bundesweit um 3% gegenüber dem Vorjahr. Besonders stark legten die Mieten in Köln, Hamburg und Düsseldorf zu, während Berlin als einzige der 8 größten Städte einen Rückgang verzeichnete. Die Deutsche Bahn will das Trinken von alkoholischen Getränken an allen bundesweit 5.400 Bahnhöfen untersagen. Nun stellt sich die Frage, wie soll das durchgesetzt werden? Union und SPD sehen die Bahn in der Pflicht. Die neuen Regeln müsse die Bahn mit eigenem Personal durchsetzen, sagte Innenexperte Alexander Trom von der CDU der Welt.
4: Die Bahn ist am Zug, die habe das Hausrecht, sagt auch die Gewerkschaft der Polizei. Im Moment sind mehr als 4000 Sicherheitskräfte der Bahn im Einsatz. Zu wenig, um überall das Alkoholverbot durchzusetzen. Das soll für mehr Sicherheit sorgen. Auf allen Bahnsteigen und in den Bahnhofshallen soll deshalb das Trinken von Bier, Wein und Schnaps verboten werden. In der Bahnhofsgastronomie, so der Plan, darf aber weiterhin Alkohol verkauft werden. Claudia Wächter, Nachrichtenredaktion.
3: Erstmals seit Beginn der jüngsten Eskalation im Irankrieg ist in der Hauptstadt Teheran wieder die Flugabwehr aktiviert worden. Das könnte darauf hindeuten, dass der Konflikt in eine neue Phase tritt.
5: Anfang des Monats war der Konflikt erneut aufgeflammt, nachdem Irans Streitkräfte Handelsschiffe in der Straße von Hormuz beschossen hatten. Eine mögliche Friedenslösung scheint weit entfernt. Und die Ölpreise bleiben hoch. Für die USA sind die Kosten des Kriegs schon jetzt enorm hoch. Nach Angaben des Verteidigungsministeriums liegen sie allein für die USA bei 37,5 Milliarden Dollar. Und Pentagon-Chef Hegseth will den Etat für sein Ressort noch weiter aufstocken. Er warb für einen Nachtragshaushalt in Höhe von 67 Milliarden Dollar. Katrin Müller, Nachrichtenredaktion.
3: Bundeswirtschaftsministerin Reiche schließt trotz gestiegener Spritpreise vorerst weitere staatliche Entlastungen aus. Die CDU-Politikerin verwies auf die angespannte Haushaltslage und sagte, die frühere Spritpreisbremse habe den Bund viele Milliarden Euro gekostet. Ein Preisdeckel würde nach ihrer Einschätzung erneut Milliarden kosten. Die Versorgung mit Kraftstoffen sei gesichert.
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6: Mit Dorothee Spierer, hallo. Anwohner in Speyer-Nord kritisieren, dass bei den Bauarbeiten der Stadtwerke Trinkwasser in den Kanal läuft. Die Stadtwerke erklären, dass die Spülung der neuen Leitungen aus hygienischen Gründen notwendig sei. Rund 1 Kubikmeter Wasser pro Stunde fließt dabei ab. Eine Nutzung durch Anwohner sei aus Sicherheitsgründen nicht möglich. Auf der A65 zwischen Landau Zentrum und Landau Nord wird in der Nacht auf morgen die Verkehrsführung wegen der Fahrbahnsanierung umgestellt. Der Verkehr läuft anschließend einspurig in beide Richtungen über die Fahrbahn Richtung Karlsruhe. Außerdem ist die Auffahrt Landau Zentrum in Richtung Ludwigshafen gesperrt. Eine Umleitung ist ausgeschildert.
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7: Mit Höchstwerten bis zu 25 Grad wird's heute richtig angenehm. Die Sonne bekommt im Laufe des Tages zwar etwas Gesellschaft von ein paar Wölkchen, trocken bleibt's aber trotzdem. Morgen geht's dann mit bis zu 24 Grad ähnlich weiter.
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7: Es staut sich auf der A65 Karlsruhe Richtung Ludwigshafen. Zwischen Insheim und Landau Nord, da kommt es zu 2 Kilometer Stau. Ihr braucht gute 10 Minuten hier länger. Ich wünsche euch noch eine gute und auch sichere Weiterfahrt.
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7: Und mit mir Maja Wendland. Es gibt Dinge, die passieren wirklich nur im Urlaub. Man freut sich über das Frühstücksbuffet wie ein kleines Kind, nimmt zu viel Fotos auf und entdeckt plötzlich Dinge im Hotelzimmer, die man eigentlich ganz praktisch findet. Was es damit auf sich hat, gleich nach 2 Songs.
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0: Milo, First Day of My Life hier bei der Antenne um kurz nach 11. Es sind Sommerferien und für viele in Landau und Neustadt heißt das Koffer packen und ab in den Urlaub. Und mal ehrlich, im Hotel gibt's doch immer diese kleinen Dinge, bei denen man kurz überlegt, die würden sich zu Hause eigentlich ganz gut machen. Ne? Die Minishampoos, die Seifen oder die flauschigen Hausschuhe zum Beispiel. Wir haben euch in Landau und Neustadt deshalb mal gefragt, habt ihr schon mal etwas aus einem Hotel mitgehen lassen? Und wenn ja, was denn?
1: Ich glaube, das Beste, was ich jemals mitgenommen habe, war ein ganz großes Saunahandtuch und das wird immer noch regelmäßig benutzt.
2: Ich glaube, ich habe noch nichts im Hotel mitgehen lassen. Höchstens vielleicht mal ein Duschgel.
3: Ja, so die Kleinigkeiten und dass sich das wirklich rentiert in so teuren Etablissements, weiß ich noch gar nicht, wo man die wirklich coolen Sachen klauen kann. Von daher nur einmal ein paar Schlappen.
4: Nein, natürlich nicht immer nur Shampoo und Duschgel, das was auch erlaubt ist natürlich.
5: Ich habe mal in einem Airbnb ein Gewürz mitgenommen, das mir sehr gut gefallen hat.
0: Ja, da würde ich aber auch nicht Nein sagen. Und wenn wir schon beim Thema Urlaub sind, woran erkennt ihr denn eigentlich andere Deutsche im Urlaub?
4: Ich finde daran, dass sie, wenn man zum Beispiel im Hotel ist, dass sie mit dem Hotelpersonal auch versuchen, Deutsch zu sprechen.
1: Besonders deutlich erkennt man die daran, dass sie schon um 6 Uhr morgens aufstehen und ihre Handtücher über die Liegen legen. Oder wenn man im Restaurant ist, hört man immer sehr laut die Deutschen auf Deutsch reden.
6: An Sandalen und Socken, Klassiker, auch Sonnenbrand.
5: Ich würde sagen, Männer erkennt man, glaube ich, relativ oft an Fußballtrikots und daran erkennt man auch die Pfälzer an den Lautern-Trikots.
0: Na, habt ihr euch vielleicht bei der einen oder anderen Sache wiedererkannt? Macht nichts, am Ende haben wir doch alle unsere kleinen Urlaubsgewohnheiten. Die Antenne wünscht euch auf jeden Fall noch eine schöne Urlaubszeit.
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1: Ich bin Dorothee Spierer, einen schönen Mittwoch. Anwohner in Speyer-Nord kritisieren, dass bei den Bauarbeiten der Stadtwerke Speyer über Wochen hinweg Trinkwasser ungenutzt in den Kanal fließt. Seit Januar erneuern die Stadtwerke dort die Gas- und Trinkwasserleitungen. Laut Rheinpfalz bemängeln die Bewohner die vermeintliche Verschwendung, besonders mit Blick auf steigende Wasserpreise und zunehmende Trockenperioden, und schlagen vor, das Wasser etwa für Gärten oder Grünanlagen zu nutzen. Die Stadtwerke erklären dagegen, dass das Wasser aus hygienischen Gründen dauerhaft durch die neuen Leitungen fließen müsse. Nach Angaben der Stadtwerke fließt dabei rund 1 Kubikmeter Wasser pro Stunde ab. Eine Nutzung durch Anwohner sei wegen der Sicherheitsvorschriften auf der Baustelle nicht möglich. Auf der A65 zwischen Landau Zentrum und Landau Nord gehen die Bauarbeiten zur Fahrbahnsanierung planmäßig weiter. In der Nacht von heute auf morgen wird die Verkehrsführung im Baustellenbereich umgestellt. Ab dann wird der Verkehr auf der Richtungsfahrbahn Karlsruhe einspurig in beide Richtungen geführt. Gleichzeitig ist an der Anschlussstelle Landau Zentrum die Auffahrt auf die A65 in Richtung Ludwigshafen gesperrt. Die Ausfahrt aus Richtung Karlsruhe bleibt weiterhin geöffnet. Die ausgeschilderte Umleitung führt über die L506, die L542 und die B272 zur Anschlussstelle Landau-Dammheim. Beim Hambacher Schloss haben 38 Kinder und Jugendliche in einem 10-tägigen Workshop ihre Ideen für das historische Burgmannengebäude entwickelt. Mit Unterstützung von Künstlern und Pädagogen entstanden fantasievolle Modelle und Bauwerke. Das kostenlose Projekt wird noch bis Ende 2027 vom Bundesfamilienministerium gefördert. Die Stadtbibliothek Landau bleibt am Samstag wegen eines krankheitsbedingten Personalengpasses geschlossen. Auch der Rückgabecontainer steht an diesem Tag nicht zur Verfügung. Ausleihfristen werden automatisch bis Dienstag, 28. Juli verlängert. Ab Montag ist die Bibliothek dann wieder zu den Sommeröffnungszeiten geöffnet. Und das Beste kommt zum Schluss. Das Historische Museum der Pfalz in Speyer plant ab dem 3. Oktober eine große Lego-Erlebnisausstellung. Auf rund 1300 Quadratmetern gibt's die Geschichte der bunten Bausteine, beliebte Themenwelten wie Star Wars, Harry Potter sowie jede Menge Mitmachstationen zum Bauen, Spielen und Ausprobieren. Für Kinder, Familien und alle Lego-Fans.
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2: Mit 25 Grad Höchsttemperatur geht's entspannt Richtung Mittag. Die Wolken werden zwar etwas mehr, die Sonne schaut aber immer wieder vorbei. Morgen gibt's mit bis zu 24 Grad entspanntes Sommerwetter.
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2: Es staut sich auf der A65 Karlsruhe Richtung Ludwigshafen. Zwischen Insheim und Landau Nord, da kommt es zu guten 2 Kilometer Stau. Ihr braucht hier 10 Minuten länger. Habt ihr noch einen Stau oder einen Blitzer gesehen, dann klingelt doch gerne durch oder schreibt uns eine WhatsApp an die 06341 498 498. Ich wünsche euch noch eine gute und auch sichere Weiterfahrt.
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0: Ray Gavi, Hey Low, hier um 20 vor 12 bei der Antenne.
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2: 22. Juli 1985. Tina Turner ist mit We Don't Need Another Hero neu in den Charts. Mitte der 80er Jahre ist Tina Turner schon ein alter Hase auf der Bühne. 1960 springt sie das erste Mal als Solosängerin in Ike Turners Band ein. Damit sind sie erfolgreich. So erfolgreich, dass die Band direkt in Ike und Tina Turner umbenannt wird. Und von nun an touren sie durch die Welt, werden ein Paar und heiraten 1962 in Mexiko. Aber dort, wo der Erfolg nach außen hin scheint, im Inneren der Beziehung brodelt es gewaltig. Ike ist drogenabhängig und gewalttätig. Ende der 70er verlässt sie ihn und lässt sich scheiden. Aber auch ihre Karriere leidet darunter. Wer ist Tina Turner auf der Bühne ohne ihren genialen Konterpart Ike? Die nächsten Jahre werden harte Arbeit für sie. Sie bringt einzelne Songs raus und spielt zuerst wieder vor kleinerem Publikum, das aber langsam und beständig immer weiter wächst. Sie findet ihre eigene Identität und wird Anfang der 80er Jahre auch alleine zum Star. 1985 spielt sie dann in den Mad Max-Filmen mit und landet mit dem Titelsong zum Film Mad Max Jenseits der Donnerkuppel einen ihrer größten Hits. We Don't Need Another Hero. Ein Song, der auch nach ihrem Tod im Mai 2023 unvergessen bleibt.

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1: Wir haben 20 vor 12 hier bei der Antenne. Ob ein neues Handy aus dem Online-Shop oder frische Äpfel im Supermarkt, viele Produkte, die wir kaufen, sind in Wellpappe verpackt. Entwickelt werden diese Verpackungen von Menschen wie Alicia. Die 26-Jährige arbeitet in der Wellpappenindustrie. 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
2: Alicia, warum hast du dich für den Beruf der Packmitteltechnologin entschieden?
3: Nach der Schule war mir klar, dass ich nicht nur am Schreibtisch sitzen möchte. Schon in der Ausbildung lernt man die Produktentwicklung kennen. Ich arbeite im Labor und stehe in der Produktion an den Maschinen. Und die Kombi aus technischer und gestalterischer Arbeit bringt viel Abwechslung.
2: Und warum ausgerechnet Wellpappe?
3: Die Wellpappenverpackungen, die tauchen im Alltag einfach überall auf. Und weil das Material so flexibel ist, kann ich auch viele Ideen damit umsetzen. Diesen kreativen Spielraum, den finde ich einfach spannend.
2: Welche typischen Herausforderungen begegnen dir bei deiner Arbeit?
3: Die Verpackungen müssen heutzutage viele Anforderungen gleichzeitig erfüllen. Sie sollen sicher sein, sie sollen schützen, dabei aber effizient und wirtschaftlich bleiben. Bei sehr speziellen Verpackungen entwickeln wir die Lösung dann auch oft im Team.
2: Und wie siehst du deine Zukunft? Stichwort KI?
3: Ich bin sicher, dass Wellpappenverpackungen auch in Zukunft gefragt sein werden. Nicht nur durch den Onlinehandel. Und ich denke, dass der Job nicht einfach von KI ersetzt werden kann. Denn es braucht Erfahrung, Materialverständnis und Kreativität.
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0: Ding und in Bierqueile aktuell 23 Grad und bei euch in Luhstadt und Zeiskamp 24.
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3: Ich bin Thomas Bleskin. Die Mieten in deutschen Großstädten entwickeln sich immer unterschiedlicher. Nach Angaben des Kieler Instituts für Weltwirtschaft stiegen sie im zweiten Quartal bundesweit um 3% gegenüber dem Vorjahr. Besonders stark legten die Mieten in Köln, Hamburg und Düsseldorf zu, während Berlin als einzige der 8 größten Städte einen Rückgang verzeichnete.
4: Ausgerechnet Berlin. In der Hauptstadt gehen die Mietpreise runter, zumindest etwas. In Köln oder Hamburg dagegen haben alle Wohnungssuchenden eher schlechte Karten. Da sind die Mietpreise gestiegen, zum Teil deutlich über dem bundesweiten Durchschnitt. Absoluter Spitzenreiter ist aber München. Da kostet der Quadratmeter Kaltmiete unterm Strich knapp 24 Euro. Und in Leipzig, da sind die Mietpreise am günstigsten. Claudia Wächter, Nachrichtenredaktion.
3: Frankreich führt als erstes EU-Land ein Social-Media-Verbot für Kinder unter 15 Jahren ein. Das Parlament verabschiedete ein entsprechendes Gesetz, das nach den Sommerferien schrittweise greifen soll. Ab September gilt es für neu angelegte Konten, Anfang 2027 auch für bestehende. Der Pariser Louvre öffnet heute wieder seine Galerie d'Apollon, aus der im vergangenen Oktober ein Teil der französischen Kronjuwelen gestohlen worden war. Ausgestellt wird im Raum allerdings nichts mehr.
5: Die bisher in der Galerie gezeigten Sammlungen und kostbaren Objekte sollen in einen fensterlosen Tresorraum verlegt werden, kündigte der Museumsdirektor an. Damit sollen die kunstvollen Wand- und Deckendekorationen in dem Ausstellungssaal wieder stärker zur Geltung kommen. Die Galerie d'Apollon gilt als einer der prächtigsten Räume des Louvre. Von den Schmuckstücken im geschätzten Wert von rund 88 Millionen Euro, die dreiste Einbrecher im Herbst erbeuteten, fehlt unterdessen weiter jede Spur. Allerdings kamen 4 Tatverdächtige, die den Coup ausgeführt haben sollen, in Untersuchungshaft. Michael Evers, Paris.
3: Das Geburtshaus Adolf Hitlers im österreichischen Braunau wird künftig als Polizeizentrum genutzt. Österreich will damit verhindern, dass das Gebäude weiter als Anziehungspunkt für Neonazis dient. Das Haus war 2017 nach einem Rechtsstreit enteignet worden. Eine Expertenkommission hatte sich für eine Umgestaltung mit möglichst geringem Wiedererkennungswert ausgesprochen.
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6: Mit Dorothee Spierer, hallo. Auf der A65 zwischen Landau Zentrum und Landau Nord wird in der Nacht auf morgen die Verkehrsführung wegen der Fahrbahnsanierung umgestellt. Der Verkehr läuft anschließend einspurig in beide Richtungen über die Fahrbahn Richtung Karlsruhe. Außerdem ist die Auffahrt Landau Zentrum in Richtung Ludwigshafen gesperrt. Eine Umleitung ist ausgeschildert. Anwohner in Speyer-Nord kritisieren, dass bei den Bauarbeiten der Stadtwerke Trinkwasser in den Kanal läuft. Die Stadtwerke erklären, dass die Spülung der neuen Leitungen aus hygienischen Gründen notwendig sei. Rund 1 Kubikmeter Wasser pro Stunde fließt dabei ab. Eine Nutzung durch Anwohner sei aus Sicherheitsgründen nicht möglich.
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7: Zur Mittagspause erwarten uns bis zu 25 Grad Maxiwert. Dazu bleibt es trocken und trotz ein paar Wölkchen zeigt sich die Sonne immer wieder. Morgen liegen die Höchstwerte bei bis zu 24 Grad.
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7: Es staut sich auf der A65 Karlsruhe Richtung Landau. Zwischen Insheim und Landau Zentrum kommt es zu 2 Kilometern Stau. Ihr braucht hier gute 11 Minuten länger. Ich wünsche euch noch eine gute und auch sichere Weiterfahrt.
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7: Und mit mir Maja Wendland. Es gibt Dinge, die vergisst man eigentlich nie. Sie verschwinden irgendwann einfach und dann sind sie plötzlich wieder da. Genau so feiert ein Kultklassiker jetzt sein Comeback. Nach 2 Songs mehr dazu.
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0: Dancing in the Flames, der Weekend hier bei der Antenne um kurz nach 12.
1: Es gibt Dinge, die hier in Landau, Neustadt und auf der ganzen Welt irgendwann einfach verschwinden und plötzlich sind sie wieder da. Schlaghosen zum Beispiel oder auch Tamagotchis. Und jetzt ist tatsächlich ein echter Kindheitsklassiker zurück. Meine Kollegin Maya ist hier. Ja. Erzähl mal.
2: Ja, und ich glaube, ganz viele haben gerade denselben Gedanken wie ich. Moment mal, Diddle gibt's wieder.
1: Diddle, okay.
2: Tatsächlich ist die Maus nach vielen Jahren wieder zurück. Und zwar mit neuen Schreibblöcken, Stickern, Plüschtieren, Tassen und jeder Menge anderer Fanartikel.
1: Ach süß, das klingt ja irgendwie nach einer ziemlich cleveren Idee. Warum ausgerechnet aber jetzt?
2: Weil Nostalgie gerade total angesagt ist. Alte Diddle-Blöcke werden im Internet inzwischen teilweise für richtig viel Geld gehandelt. Außerdem haben sich viele Fans eine Rückkehr gewünscht und nachdem Diddle in Frankreich und Belgien schon erfolgreich zurückgekommen ist, gibt's die Maus jetzt auch wieder bei uns.
1: Schön.
2: Somit war das Comeback eigentlich nur noch eine Frage der Zeit.
1: Das ist doch schön. Also geht jetzt das große Tauschen mit Diddle-Blöcken und so weiter auf dem Schulhof wieder los oder denkst du nicht?
2: Naja, heute vielleicht eher im Büro als auf dem Schulhof. Aber ich glaube, bei ganz vielen werden gerade Erinnerungen wach.
1: Da bin ich mir auch ziemlich sicher. Und falls ihr heute Abend euren Partner auf dem Dachboden verschwindet seht, keine Sorge, der sucht wahrscheinlich nur seine alte Diddle-Mappe. Vielleicht finanziert sie ja auch sogar den nächsten Urlaub, ne? Man weiß nicht.
2: Man weiß nicht.
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1: Ich bin Dorothee Spierer, einen schönen Mittwoch. Auf der A65 zwischen Landau Zentrum und Landau Nord gehen die Bauarbeiten zur Fahrbahnsanierung planmäßig weiter. In der Nacht von heute auf morgen wird die Verkehrsführung im Baustellenbereich umgestellt. Ab dann wird der Verkehr auf der Richtungsfahrbahn Karlsruhe einspurig in beide Richtungen geführt. Gleichzeitig ist an der Anschlussstelle Landau Zentrum die Auffahrt auf die A65 in Richtung Ludwigshafen gesperrt. Die Ausfahrt aus Richtung Karlsruhe bleibt weiterhin geöffnet. Die ausgeschilderte Umleitung führt über die L506, die L542 und die B272 zur Anschlussstelle Landau-Dammheim. Anwohner in Speyer-Nord kritisieren, dass bei den Bauarbeiten der Stadtwerke Speyer über Wochen hinweg Trinkwasser ungenutzt in den Kanal fließt. Seit Januar erneuern die Stadtwerke dort die Gas- und Trinkwasserleitungen. Laut Rheinpfalz bemängeln die Bewohner die vermeintliche Verschwendung, besonders mit Blick auf steigende Wasserpreise und zunehmende Trockenperioden, und schlagen vor, das Wasser etwa für Gärten oder Grünanlagen zu nutzen. Die Stadtwerke erklären dagegen, dass das Wasser aus hygienischen Gründen dauerhaft durch die neuen Leitungen fließen müsse. Nach Angaben der Stadtwerke fließt dabei rund 1 Kubikmeter Wasser pro Stunde ab. Eine Nutzung durch Anwohner sei wegen der Sicherheitsvorschriften auf der Baustelle nicht möglich. Die Stadtbibliothek Landau bleibt am Samstag wegen eines krankheitsbedingten Personalengpasses geschlossen. Auch der Rückgabecontainer steht an diesem Tag nicht zur Verfügung. Ausleihfristen werden automatisch bis Dienstag, 28. Juli verlängert. Ab Montag ist die Bibliothek dann wieder zu den Sommeröffnungszeiten geöffnet. Beim Hambacher Schloss haben 38 Kinder und Jugendliche in einem 10-tägigen Workshop ihre Ideen für das historische Burgmannengebäude entwickelt. Mit Unterstützung von Künstlern und Pädagogen entstanden fantasievolle Modelle und Bauwerke. Das kostenlose Projekt wird noch bis Ende 2027 vom Bundesfamilienministerium gefördert. Und das Beste kommt zum Schluss. Im Landkreis Südliche Weinstraße gibt es ab sofort eine neue Auflage des kostenlosen Vorsorgeordners für Seniorinnen und Senioren. Er enthält jetzt unter anderem eine herausnehmbare Notfallmappe mit wichtigen Gesundheitsdaten sowie Informationen zum digitalen Nachlass. Der Ordner soll älteren Menschen helfen, für Notfälle vorzusorgen und Angehörige zu entlasten. Super Aktion!
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2: Auch über die Mittagspause bleibt's mit bis zu 25 Grad Maxi-Wert richtig angenehm. Sonne und Wolken wechseln sich ab. Perfektes Wetter für eine kleine Pause draußen. Morgen geht's dann mit 24 Grad Höchsttemperatur sommerlich weiter.
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2: Es staut sich auf der A65 Karlsruhe Richtung Ludwigshafen. Zwischen Insheim und Landau Zentrum kommt es zu 3 Kilometern Stau. Ihr braucht etwas länger als 10 Minuten hier. Ich wünsche euch noch eine gute und auch sichere Weiterfahrt.
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0: Hier bei der Antenne Lighthouse Family mit Hi um kurz vor eins. Stellt euch mal vor, ihr seid mit dem Fahrrad unterwegs, tretet einmal kräftig in die Pedale und plötzlich blitzt's. Klingt erstmal nach einem richtig schlechten Witz, ist aber gar nicht so weit hergeholt. Und ich könnte mir vorstellen, dass darüber bald auch in Landau, Neustadt und der ganzen Pfalz diskutiert wird. In den Niederlanden wird nämlich gerade getestet, ob auf einigen Radwegen künftig ein Tempolimit von 20 km/h gelten soll. Der Grund: immer mehr schnelle E-Bikes sorgen für gefährliche Situationen. Noch ist das Ganze nur ein Test und es gibt auch aktuell noch keine klassischen Fahrradblitzer. Trotzdem sorgt die Idee jetzt schon für jede Menge Diskussionen. Bis dahin gilt aber erstmal kräftig in die Pedale treten, zumindest noch ohne Tempokontrolle.
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0: Temperaturen bei euch in Speyerdorf, Kehrweiler, aber auch Duttweiler sind es 24 Grad. Und bei euch in Klingenmünster, Billigheim, Ingenheim, aber auch Babelroth 23 Grad.
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2: Ich bin Thomas Bleskin. Der bisherige Kanzleramtschef Thorsten Frey soll neuer Vorsitzender der Unionsfraktion im Bundestag werden. Darauf verständigten sich CDU-Chef Merz und CSU-Chef Söder nach Angaben aus Unionskreisen. Gewählt werden soll Frey am Mittwoch bei einer Sondersitzung der Fraktion. Er folgt auf Jens Spahn, der nach Kritik an der Geburt seines Kindes durch eine Leihmutter zurückgetreten war. Union und SPD sehen die Deutsche Bahn bei der Durchsetzung des geplanten Alkoholverbots an Bahnhöfen in der Pflicht. Die innenpolitischen Sprecher beider Fraktionen forderten in der Welt, dass die Bahn die Regeln mit eigenem Sicherheitspersonal durchsetzt. Nach den Plänen der Bahn soll Alkohol auf Bahnsteigen und in Bahnhofshallen außerhalb der Gastronomie bis Mitte Oktober bundesweit verboten werden.
3: Die Bahn ist am Zug, die habe das Hausrecht, sagt auch die Gewerkschaft der Polizei. Im Moment sind mehr als 4000 Sicherheitskräfte der Bahn im Einsatz. Zu wenig, um überall das Alkoholverbot durchzusetzen. Das soll für mehr Sicherheit sorgen. Auf allen Bahnsteigen und in den Bahnhofshallen soll deshalb das Trinken von Bier, Wein und Schnaps verboten werden. In der Bahnhofsgastronomie, so der Plan, darf aber weiterhin Alkohol verkauft werden. Claudia Wächter, Nachrichtenredaktion.
2: In Deutschland sind so viele Autos zugelassen wie noch nie. Nach Angaben des Statistischen Bundesamtes stieg die Zahl der Pkw binnen eines Jahres auf den Rekordwert von 49,5 Millionen. Das entspricht 593 Autos je 1000 Einwohner.
4: Damit ist auch die Fahrzeugdichte auf einen neuen Höchststand gestiegen. Besonders viele Autos gibt es in den Flächenländern, allen voran im Saarland. Anders ist die Entwicklung in den Stadtstaaten. In Berlin und Bremen ging die Zahl der Autos pro Einwohner zurück. In Hamburg blieb sie unverändert. Das dürfte vor allem daran liegen, dass es in Ballungsräumen wegen des gut ausgebauten öffentlichen Nahverkehrs einfacher ist, aufs Auto zu verzichten. Insgesamt werden die Autos auch wieder häufiger genutzt. Die Fahrleistung ist 2024 im Vergleich zum Vorjahr gestiegen, liegt aber weiterhin unter dem Niveau vor der Corona-Pandemie. David Riemer, Nachrichtenredaktion.
2: Erstmals seit Beginn der jüngsten Eskalation im Krieg mit dem Iran ist in der Hauptstadt Teheran wieder die Flugabwehr aktiviert worden. Zugleich meldete das US-Militär eine neue Angriffswelle auf militärische Ziele, darunter Kommandozentren sowie Standorte der Marine und Luftwaffe. Nach Angaben des US-Kommandos sollen damit Irans Möglichkeiten geschwächt werden, Schiffe in der Straße von Hormuz anzugreifen.
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5: Ich bin Leo Melchersmann. Durchwachsene Erdbeersaison in der Pfalz. Laut dem SWR machten Hitze und Trockenheit den Erdbeerpflanzen zu schaffen. In Offenbach lag die Erntemenge zwar im Schnitt, jedoch will man sich in Zukunft besser auf die Witterung wappnen mit widerstandsfähigen Erdbeersorten. Spitzenwert bei Autodichte in der Südwestpfalz. Der Landkreis Südwestpfalz hat bundesweit die höchste Dichte an privaten Autos. Laut Statistischem Landesamt kommen auf 1000 Einwohner rund 780 Pkw. Rheinland-Pfalz liegt damit bundesweit an der Spitze mit dem Saarland. Auch Neustadt fällt auf und verzeichnet unter den kreisfreien Städten im Land den zweithöchsten Wert.
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0: Richtung Nachmittag erwarten uns Höchstwerte bis zu 25 Grad. Die Sonne bleibt immer wieder dabei und die Wolken bringen höchstens mal etwas Schatten. Morgen gibt's dann mit bis zu 24 Grad richtig schönes Sommerwetter.
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0: Es staut sich auf der R65 Karlsruhe Richtung Landau. Zwischen Insheim und Landau Zentrum kommt es zu einem guten Kilometer Stau. Ihr braucht etwas länger als 5 Minuten hier. Ich wünsche euch noch eine gute Weiterfahrt.
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0: Und mit mir Maja Wendland. Halbzeit, es ist Mittwoch und falls euer Kalender noch etwas Luft hat für den Rest der Woche, kein Problem. Meine Kollegin Ella verrät euch gleich, was bei uns in der Region alles so abgeht. Gleich nach zwei Songs.
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0: Pink, Cover Me in Sunshine hier bei der Antenne. Es ist kurz nach eins.
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2: 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Ab morgen bis Samstag verwandelt sich die Haslocher Pferderennbahn wieder in ein Open-Air-Kino. 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Tickets gibt es entweder noch online für nur 8,50 Euro oder an der Abendkasse.
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1: Mit Höchsttemperaturen bis zu 25 Grad bleibt das Sommerwetter heute auf Kurs. Ein paar mehr Wolken ziehen zwar durch, trocken bleibt's aber trotzdem. Morgen werden nochmal 24 Grad erreicht und schönes Sommerwetter.
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1: Es staut sich auf der A65 Karlsruhe Richtung Landau. Zwischen Insheim und Landau Zentrum kommt zu einem guten Kilometer Stau. Ihr braucht etwas länger als 5 Minuten hier. Ich wünsche euch noch eine gute Weiterfahrt.
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0: Just Might, Bruno Mars hier bei der Antenne um 20 vor 2. Mal ganz ehrlich, ich dachte ja, über den menschlichen Körper wäre inzwischen wirklich alles erforscht. Also Herz, Lunge, Gehirn, da dürfte doch eigentlich nichts Neues mehr kommen, oder? Tja, da haben wir ganz schön falsch gedacht. Selbst bei uns in Landau, Neustadt und der ganzen Pfalz dürfte diese Nachricht heute den ein oder anderen überraschen. Forscher haben jetzt nämlich etwas im menschlichen Auge entdeckt, von dem bisher niemand wusste, dass es überhaupt existiert. Eine Art verstecktes Reinigungssystem bzw. ein kleiner Abfluss, der Flüssigkeit und Abfallstoffe aus dem Auge transportiert. Die Entdeckung könnte später sogar dabei helfen, Krankheiten wie grünen Star besser zu behandeln. Schon verrückt, da schauen Wissenschaftler seit Jahrzehnten auf unsere Augen und trotzdem gibt's immer noch Überraschungen.
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0: Bei euch in Rohrbach, Insheim und Impflingen aktuell schöne 24 Grad und in Zeiskamp-Luhstadt aber auch Freimersheim 25.
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2: Ich bin Dirk Zeitler. Viel Zeit haben CDU und CSU nicht verstreichen lassen. Nur wenige Tage nach dem Rücktritt von Jens Spahn ist klar, wer den mächtigen Posten des Unionsfraktionschefs im Bundestag übernehmen soll. Der bisherige Kanzleramtschef Thorsten Frey soll Nachfolger werden.
3: Auf den Vorschlag haben sich die Chefs von CDU und CSU Merz und Söder nach Informationen aus Unionskreisen verständigt. Frey wurde schon seit mehreren Tagen als Topfavorit auf den Posten gehandelt. Offiziell gewählt werden soll der Nachfolger am kommenden Mittwoch bei einer Fraktionssondersitzung. Bis dahin führt Spahns bisheriger Stellvertreter Hoffmann die Amtsgeschäfte. Unklar ist noch, ob es nach Freys Wechsel auch weitere Änderungen im Bundeskabinett geben wird. David Riemer, Nachrichtenredaktion.
2: In Deutschland sind so viele Autos zugelassen wie noch nie. Nach Angaben des Statistischen Bundesamtes stieg die Zahl der Pkw binnen eines Jahres auf den Rekordwert von 49,5 Millionen. Das entspricht 593 Autos je 1000 Einwohner. Die höchste Fahrzeugdichte gibt es im Saarland, die niedrigste in Berlin. In mehreren beliebten Urlaubsländern am Mittelmeer wüten Feuer. Wälder brennen in Südfrankreich und auf der italienischen Insel Sizilien. Löschflugzeuge sind im Einsatz, Menschen auf der Flucht.
4: Hunderte im Hinterland von Marseille haben die Nacht in Notunterkünften verbracht. Dutzende Häuser sind bereits beschädigt. Viele Familien haben keinen Strom. Auch in anderen Regionen Frankreichs brennt es genauso wie in Italien. Auf der Urlaubsinsel Sizilien facht der Wind die Flammen immer wieder an. Über der Hauptstadt Palermo wabert Qualm. Bewohner sind geflüchtet. Und es ist brüllend heiß. Gestern waren es mehr als 46 Grad. Claudia Wächter, Nachrichtenredaktion.
2: Ermittler haben die Zentrale der Deutschen Bank in Frankfurt durchsucht. Nach Angaben des Geldhauses geht es um Geschäfte der früheren Postbank aus den Jahren 2008 bis 2010. Medienberichten zufolge besteht der Verdacht der Steuerhinterziehung im Zusammenhang mit sogenannten Cum-Cum-Geschäften.
1: Und jetzt noch mehr Informationen aus unserer Region.
5: Ich bin Leo Melchersmann. Spitzenwert bei Autodichte in der Südwestpfalz. Der Landkreis Südwestpfalz hat bundesweit die höchste Dichte an privaten Autos. Laut Statistischem Landesamt kommen auf 1000 Einwohner rund 780 Pkw. Rheinland-Pfalz liegt damit bundesweit an der Spitze mit dem Saarland. Auch Neustadt fällt auf und verzeichnet unter den kreisfreien Städten im Land den zweithöchsten Wert. Durchwachsene Erdbeersaison in der Pfalz. Laut dem SWR machten Hitze und Trockenheit den Erdbeerpflanzen zu schaffen. In Offenbach lag die Erntemenge zwar im Schnitt, jedoch will man sich in Zukunft besser auf die Witterung wappnen mit widerstandsfähigen Erdbeersorten.
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0: Mit Höchsttemperaturen bis zu 25 Grad lässt sich der Nachmittag wirklich gut aushalten. Sonne und Wolken wechseln sich ab. Ideales Wetter für die letzten Arbeitsstunden. Morgen geht es damit bis zu 24 Grad freundlich weiter.
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0: Es staut sich auf der A65 Karlsruhe Richtung Ludwigshafen. Zwischen Insheim und Landau Zentrum kommt es zu 2 Kilometern Stau. Ihr braucht hier gute 10 Minuten länger. Ich wünsche euch noch eine gute und auch sichere Fahrt.
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0: Und mit mir Maja Wendland. Der Sommer zeigt sich gerade von seiner besten Seite. Genau die richtige Zeit also, den Fernseher einfach mal auszulassen und Kino ganz anders zu erleben. Mehr dazu, das hört ihr gleich nach 2 Songs.
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0: Ava Max, Spot a Fake, hier um kurz nach zwei bei der Antenne. Wir kennen ja alle die Filmwelt in Landau und das Cineplex in Neustadt. Aber mal ehrlich, bei dem Sommerwetter möchte man sich doch eigentlich nicht in einen dunklen Kinosaal setzen, sondern lieber draußen den Abend genießen. Wie gut, dass genau das jetzt auch möglich ist. Denn in Hasloch verwandelt sich die Pferderennbahn in den kommenden Tagen in etwas ganz Besonderes. Was genau, das weiß Annika Himmelköfer, Teamleitung vom Haslocher Open-Air-Kino.
1: Genau, also das Haslocher Open-Air-Kino ist tatsächlich schon eine ganz große Tradition in Hasloch. Wir haben eine traumhafte Location auf der Haslocher Pferderennbahn. Wir haben über 900 überdachte Sitzplätze. Wir können auf dem Gras unten tatsächlich vor der Leinwand auch noch mal bespulen, beziehungsweise man kann seine Picknickdecke mitbringen. Es wird von ehrenamtlichen Helfern quasi jedes Jahr auf die Beine gestellt. Und alleine nur dafür rentiert sich definitiv, zum Haslocher Open-Air-Kino zu kommen.
0: Das klingt ziemlich beeindruckend, aber jetzt natürlich das Wichtigste. Auf welche Filme dürfen wir uns denn freuen?
1: Also morgen starten wir ja mit unserem ersten Kinotag. Da zeigen wir Der Teufeltrick Prada 2. Freitags haben wir dann den Astronaut und samstags freuen wir uns auf Horst Schlemmer sucht das Glück. Am Samstag, den 25.07., haben wir dann auch ein kleines Special mit dabei. Und zwar kann man vorher eine Weinprobe mit den Wachtenburg-Winzern aus Wachenheim quasi zubuchen.
0: Das nenne ich mal eine vielfältige Auswahl. Komme ich denn noch an Tickets?
1: Also wir sind schon gut ausgebucht, aber natürlich hat man definitiv noch die Chance, entweder online sich Tickets zu sichern oder vereinzelt an der Abendkasse kann man auch noch Tickets erwerben.
0: Wir haben es gehört, Tickets gibt's noch und ab nur 8 Euro können wir morgen bis Samstag Kino mal ganz anders genießen.
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1: Mit Leo Melchersmann einen schönen Mittwoch zusammen. Nirgendwo in Deutschland ist die Dichte an privaten Autos so hoch wie in der Südwestpfalz. Wie das Statistische Landesamt mitteilt, kommen dort auf 1000 Einwohner 782 privat zugelassene Pkw. Rheinland-Pfalz belegt zudem gemeinsam mit dem Saarland im Ländervergleich den Spitzenplatz bei den Autozahlen. Auch Neustadt fällt auf. Bei den kreisfreien Städten im Land weist Neustadt mit insgesamt 643 Autos pro 1000 Einwohner die zweithöchste Dichte auf. Der Bauern- und Winzerverband Rheinland-Pfalz Süd zieht eine durchwachsene Bilanz für die diesjährige Erdbeersaison. Wie der SWR berichtet, setzen der nasse März sowie die anschließende Hitze den Pflanzen stark zu. In Offenbach spricht man dennoch von einer durchschnittlichen Erntemenge. Preistreiber war in diesem Jahr allerdings nicht das Wetter, sondern vor allem der gestiegene Mindestlohn. Um künftigen Hitzewellen zu trotzen, wollen die Erzeuger in Offenbach künftig auf widerstandsfähigere Erdbeersorten setzen. Für die bevorstehende Oberbürgermeisterwahl in Speyer stehen die Kandidaten fest. Nach Ablauf der Einreichungsfrist liegen der Stadtverwaltung zwei Wahlvorschläge vor. Die SPD schickt die amtierende Oberbürgermeisterin Stefanie Seiler erneut ins Rennen. Als Herausforderer tritt der Einzelbewerber Mike Oehlmann an, der die nötigen Unterstützungsunterschriften erreicht hat. Über die formelle Zulassung der beiden Vorschläge entscheidet der Wahlausschuss kommenden Montag. Zum Abschluss der diesjährigen Getreideernte hat Landrat der südlichen Weinstraße Dietmar Seefeld die regionale Initiative Südpfalzkorn besucht. Das Projekt bündelt die Zusammenarbeit von Landwirten, einer Mühle und lokalen Bäckereien aus der Region südliche Weinstraße, Germersheim und Landau. Seefeld lobte das Bündnis als Vorzeigemodell für nachhaltige regionale Wertschöpfung. Die Initiative rief zudem weitere Bäcker aus der Südpfalz dazu auf, sich dem Netzwerk anzuschließen. Und das Beste kommt zum Schluss. Die Stadt Speyer sucht wieder junge Talente für den Hans-Puhrmann-Förderpreis. Künstlerinnen und Künstler bis 35 Jahre können sich vom 1. August bis 30. September bewerben. Der Preis ist mit 6.000 Euro, einer eigenen Katalogpublikation und einer Ausstellung im Februar 2027 in Speyer verbunden.
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2: Mit bis zu 25 Grad Maxiwert bleibt es auch in den letzten Arbeitsstunden angenehm. Die Sonne zeigt sich immer wieder zwischen den Wolken und Regen ist weiterhin kein Thema. Morgen gibt es wieder Höchstwerte mit bis zu 24 Grad und entspanntes Sommerwetter.
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2: Es staut sich auf der A65 Karlsruhe Richtung Ludwigshafen. Zwischen Insheim und Landau Zentrum kommt es zu 2 Kilometern Stau. Ihr braucht hier gute 10 Minuten länger. Ich wünsche euch noch eine gute und auch sichere Fahrt.
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4: Auch heute Nachmittag heißt es beim DAX am deutschen Aktienmarkt bitte recht freundlich. Der DAX gewinnt bisher 0,3% auf 25.089 Punkte und bleibt damit weiter über der 25.000 Punkte Marke. Airbus will bis 2029 seinen Gewinn verdoppeln und plant ein Aktienrückkaufprogramm. Die Airbus-Aktie ist Spitzenreiter im DAX und klettert um gut 6% bisher. Der Anlagenbauer GEA glänzt mit positiven Quartalszahlen. GEA steigt um fast 6%. Weitere Favoriten heißen Brenntag und Commerzbank. Deutlicher eingebüßt haben jedoch Siemens Energy, Bayer und die Hochtief-Aktie. Der Euro präsentiert sich am Nachmittag mit einem $1,14,05 unverändert. Aus Frankfurt Klaus Bente.
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0: Echt mit Du trägst keine Liebe in dir. Hier um 20 vor 3 bei der Antenne.
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2: Natschi. 22. Juli 1980. Kate Ryan wird geboren. Sie wächst im belgischen Tessenderlo auf. Schon früh lernt sie Gitarre und Klavier. Ihre Eltern betreiben ein Café, in dem sie öfter auch mal kleine Auftritte hat und bald im ganzen Ort relativ bekannt ist. Im Jahr 2000 folgen dann einige größere Gesangsauftritte. Bei einer dieser Shows wird sie dann von einem belgischen Produzenten entdeckt und sogar unter Vertrag genommen. Alles, was sie danach rausbringt, bleibt aber erstmal ohne Erfolg. Anfang 2002 covert sie dann aber den Song Désenchanté von der französischen Sängerin Mylène Farmer. Und dieser Song macht sie nicht nur zur beliebtesten Sängerin in Belgien, sondern verschafft ihr auch ihren internationalen Durchbruch. Auch in Deutschland ist Désenchanté erfolgreich. Platz 2 der Singlecharts schafft die Nummer und sie bleibt insgesamt 19 Wochen gelistet. Na,

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1: Es ist 15 Uhr, wir schauen auf die Temperaturen. 27 Grad in Landau, 26 Grad in Neustadt und 26 Grad in Speyer.
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3: Ich bin Dirk Zeitler. Viel Zeit haben CDU und CSU nicht verstreichen lassen. Nur wenige Tage nach dem Rücktritt von Jens Spahn ist klar, wer den mächtigen Posten des Unionsfraktionschefs im Bundestag übernehmen soll. Der bisherige Kanzleramtschef Thorsten Frey soll Nachfolger werden.
4: Auf den Vorschlag haben sich die Chefs von CDU und CSU Merz und Söder nach Information aus Unionskreisen verständigt. Frey wurde schon seit mehreren Tagen als Topfavorit auf den Posten gehandelt. Offiziell gewählt werden soll der Nachfolger am kommenden Mittwoch bei einer Fraktionssondersitzung. Bis dahin führt Spahns bisheriger Stellvertreter Hoffmann die Amtsgeschäfte. Unklar ist noch, ob es nach Freys Wechsel auch weitere Änderungen im Bundeskabinett geben wird. David Riemer, Nachrichtenredaktion.
3: Im Kampf gegen sexuellen Kindesmissbrauch sollen Messenger-Dienste in der EU bald wieder in privaten Chats nach Hinweisen suchen dürfen. In der Debatte um die sogenannte Chat-Kontrolle einigten sich Vertreter der Mitgliedsländer auf eine befristete Ausnahme von europäischen Datenschutzregeln, wie mehrere Diplomaten bestätigten. Davor hatte bereits das EU-Parlament für das Vorhaben gestimmt. Die Abgeordneten hatten Einschränkungen bei verschlüsselten Nachrichten gefordert, denen die EU-Länder nun zustimmen wollen. Nach einer Serie schwerer Unfälle macht Griechenland ernst. Das Parlament billigte ein neues Gesetz zu E-Scootern mit dem Ziel, das Chaos auf den Straßen und Gehwegen zu beenden. Die wichtigste Neuerung: Jugendliche unter 17 Jahren dürfen E-Scooter im Straßenverkehr nicht mehr benutzen.
5: Wer gegen die neuen Regeln verstößt, riskiert saftige Strafen. 1000 Euro für Verleiher, die Jugendlichen einen Elektroroller geben. Auf Straßen mit Tempo 50 oder mehr sind E-Scooter künftig tabu. Wer dort fährt, zahlt 350 Euro. Außerdem gilt jetzt eine Versicherungspflicht. Und auch Helmmuffel und Handysünder bittet der Staat künftig kräftig zur Kasse. Die Polizei kontrolliert bereits in vielen Regionen intensiv. Aus Athen, Takis Zafos.
3: Auf der italienischen Mittelmeerinsel Sizilien ist ein deutscher Urlauber beim Klettern in einer Felswand tödlich verunglückt. Der 52 Jahre alte Mann verlor das Gleichgewicht und stürzte 50 Meter in die Tiefe, wie die Bergrettung mitteilte. Den Rettungskräften zufolge hatte sich der Mann zuvor verirrt.
2: Und jetzt noch mehr Informationen aus unserer Region.
6: Ich bin Leo Melchersmann. Durchwachsene Erdbeersaison in der Pfalz. Laut dem SWR machten Hitze und Trockenheit den Erdbeerpflanzen zu schaffen. In Offenbach lag die Erntemenge zwar im Schnitt, jedoch will man sich in Zukunft besser auf die Witterung wappnen mit widerstandsfähigen Erdbeersorten. Spitzenwert bei Autodichte in der Südwestpfalz. Der Landkreis Südwestpfalz hat bundesweit die höchste Dichte an privaten Autos. Laut Statistischem Landesamt kommen auf 1000 Einwohner rund 780 Pkw. Rheinland-Pfalz liegt damit bundesweit an der Spitze mit dem Saarland. Auch Neustadt fällt auf und verzeichnet unter den kreisfreien Städten im Land den zweithöchsten Wert.
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1: Das Wetter heute zur Mitte der Woche. Ganz angenehm und schöne Temperaturen. Maxiwerte von 27 Grad. Ein paar Wolken sind unterwegs, ansonsten aber viel Sonne. Und die beste Nachricht, es bleibt heute trocken. Also man kann richtig schön noch was draußen unternehmen. Und apropos draußen, das kann man auch morgen. Wir schauen mal auf den Donnerstag. 25 Grad Maxiwerte und viel Sonnenschein.
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1: Und wir werfen einen Blick auf die Straßen. Eine Meldung gibt's für euch. Vorsicht auf der B9 Ludwigshafen Richtung Wörth. Zwischen Jockrim und Wörth Nord steht ein defekter LKW auf der rechten Seite. Dort bitte aufpassen. Ansonsten sind die Straßen frei. Ich wünsche euch eine gute
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1: Kurz nach drei hier am Mittwoch bei der Antenne und hier geht's jetzt weiter mit richtig guter Musik. Gleich Michael Patrick Kelly mit Wonders, jetzt aber erstmal für euch Rick Springfield mit Love Somebody.
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0: 15.10 Uhr hier bei uns am Mittwoch bei der Antenne und wir spielen für euch nur die besten Songs aus aller Zeiten. Es sind Sommerferien und für viele in Lande und Neustadt heißt das Koffer packen und ab in den Urlaub. Und mal ehrlich, im Hotel gibt's doch immer diese kleinen Dinge, bei denen man kurz überlegt, die würden sich zu Hause eigentlich auch ganz gut machen. Die Mini-Shampoos, die Seifen oder die flauschigen Hausschuhe zum Beispiel. Wir haben euch in Lande und Neustadt deshalb einfach mal gefragt, habt ihr schon mal etwas aus einem Hotel mitgehen lassen und wenn ja, was denn?
1: Ich glaube, das Beste, was ich jemals mitgenommen habe, war ein ganz großes Saunahandtuch und das wird immer noch regelmäßig benutzt.
2: Ich glaube, ich habe noch nichts im Hotel mitgehen lassen. Höchstens vielleicht mal ein Duschgel.
3: Ja, so die Kleinigkeiten und dass sich das wirklich rentiert in so teuren Etablissements, weiß ich noch gar nicht, wo man die wirklich coolen Sachen klauen kann. Von daher nur einmal ein paar Schlappen.
4: Nein, natürlich nicht immer nur Shampoo und Duschgel, das was auch erlaubt ist natürlich.
5: Ich habe mal in einem Airbnb ein Gewürz mitgenommen, das mir sehr gut gefallen hat.
0: Ja, da würde ich natürlich auch nicht Nein sagen. Und wenn wir schon beim Thema Urlaub sind, woran erkennt ihr denn eigentlich andere Deutsche im Urlaub?
4: Ich finde daran, dass sie, wenn man zum Beispiel im Hotel ist, dass sie mit dem Hotelpersonal auch versuchen, Deutsch zu sprechen.
1: Besonders deutlich erkennt man die daran, dass sie schon um 6 Uhr morgens aufstehen und ihre Handtücher über die Liegen legen. Oder wenn man im Restaurant ist, hört man immer sehr laut die Deutschen auf Deutsch reden.
6: An Sandalen und Socken, Klassiker, auch Sonnenbrand.
5: Ich würde sagen, Männer erkennt man, glaube ich, relativ oft an Fußballtrikots und daran erkennt man auch die Pfälzer an den Lautern-Trikots.
0: Und habt ihr euch vielleicht bei der ein oder anderen Sache auch wieder erkannt? Macht ja nichts. Am Ende haben wir doch alle unsere kleinen Urlaubsgewohnheiten. Die Antenne wünscht euch auf jeden Fall noch eine richtig schöne Urlaubszeit.
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1: Mit Leo Melchersmann einen schönen Mittwoch zusammen. Der Bauern- und Winzerverband Rheinland-Pfalz Süd zieht eine durchwachsene Bilanz für die diesjährige Erdbeersaison. Wie der SWR berichtet, setzen der nasse März sowie die anschließende Hitze den Pflanzen stark zu. In Offenbach spricht man dennoch von einer durchschnittlichen Erntemenge. Preistreiber war in diesem Jahr allerdings nicht das Wetter, sondern vor allem der gestiegene Mindestlohn. Um künftigen Hitzewellen zu trotzen, wollen die Erzeuger in Offenbach künftig auf widerstandsfähigere Erdbeersorten setzen. Nirgendwo in Deutschland ist die Dichte an privaten Autos so hoch wie in der Südwestpfalz. Wie das Statistische Landesamt mitteilt, kommen dort auf 1000 Einwohner 782 privat zugelassene Pkw. Rheinland-Pfalz belegt zudem gemeinsam mit dem Saarland im Ländervergleich den Spitzenplatz bei den Autozahlen. Auch Neustadt fällt auf. Bei den kreisfreien Städten im Land weist Neustadt mit insgesamt 643 Autos pro 1000 Einwohner die zweithöchste Dichte auf. Zum Abschluss der diesjährigen Getreideernte hat Landrat der südlichen Weinstraße Dietmar Seefeld die regionale Initiative Südpfalzkorn besucht. Das Projekt bündelt die Zusammenarbeit von Landwirten, einer Mühle und lokalen Bäckereien aus der Region südliche Weinstraße, Germersheim und Landau. Seefeld lobte das Bündnis als Vorzeigemodell für nachhaltige regionale Wertschöpfung. Die Initiative rief zudem weitere Bäcker aus der Südpfalz dazu auf, sich dem Netzwerk anzuschließen. Für die bevorstehende Oberbürgermeisterwahl in Speyer stehen die Kandidaten fest. Nach Ablauf der Einreichungsfrist liegen der Stadtverwaltung zwei Wahlvorschläge vor. Die SPD schickt die amtierende Oberbürgermeisterin Stefanie Seiler erneut ins Rennen. Als Herausforderer tritt der Einzelbewerber Mike Oehlmann an, der die nötigen Unterstützungsunterschriften erreicht hat. Über die formelle Zulassung der beiden Vorschläge entscheidet der Wahlausschuss kommenden Montag. Und das Beste kommt zum Schluss. Wer in Landau neue Menschen kennenlernen möchte, findet jetzt mit einem neuen Flyer ganz einfach passende Treffpunkte und Gemeinschaftsangebote. Die kostenlose Übersicht bündelt Angebote vom gemeinsamen Frühstück bis zum Spieleabend und soll dabei helfen, Einsamkeit zu begegnen und neue Kontakte zu knüpfen.
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2: Ach, was ist das für ein Wetter? Auf jeden Fall heute ein richtig angenehmes. Wir haben schöne Temperaturen, Maxiwerte wie jetzt auch aktuell um die 27 Grad. Ein paar Wolken sind am Himmel, die Sonne ist aber auf jeden Fall stärker und die ist heute auch recht dominant und schiebt auch jeden Regen weg. Heute bleibt es nämlich trocken und trocken bleibt es auch morgen. Wir schauen mal auf den Donnerstag. 25 Grad Maxiwerte, kein Regen, aber dafür viel Sonnenschein.
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2: Und wir werfen einen Blick auf die Straßen. Eine Meldung gibt's für euch. Vorsicht auf der B9 Ludwigshafen Richtung Wörth. Zwischen Jockrim und Wörth Nord steht ein defekter LKW auf der rechten Seite. Dort bitte aufpassen. Ansonsten sind die Straßen frei. Ich wünsche euch eine gute
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0: Wenn der Himmel schwarz wird und es blitzt und donnert, kramen viele von uns alte Weisheiten aus dem Gedächtnis hervor. Eichen sollst du weichen, Buchen sollst du suchen, ist da wohl vielleicht der Klassiker. Aber stimmt das eigentlich oder bringen wir uns mit solchen Sprüchen erst recht in Gefahr? Das klären wir jetzt hier bei uns im Alltagscheck.
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0: Mein Kollege Tim hat die bekanntesten Gewittermythen mal auf den wissenschaftlichen Prüfstand gestellt. Tim, fangen wir direkt mit dem Baumspruch an. Ist an den Buchen wirklich was dran?
2: Nee, das ist ein vollkommen lebensgefährlicher Irrglaube. Dem Blitz ist es tatsächlich völlig egal, ob er in eine Buche, eine Eiche oder eine Fichte einschlägt. Er sucht sich einfach den höchsten Punkt in der Umgebung und das ist im Wald nun mal ein Baum. Der Spruch entstand vermutlich, weil Buchen eine glatte Rinde haben. Wenn es regnet, fließt das Wasser wie ein Film daran herunter und leitet den Blitz oft unsichtbar in den Boden. Bei Eichen mit ihrer rissigen Rinde kommt es dagegen eher zu sichtbaren Absprengungen. Aber gefährlich ist es unter jedem Baum. Beim Gewitter also weg von allen Bäumen und ab in die Hocke mit geschlossenen Füßen.
0: Wie sieht es denn drin aus? Stimmt es, dass man bei Gewittern nicht duschen sollte und das Smartphone den Blitz anzieht?
2: Beim Handy kann ich dich beruhigen. Die elektromagnetischen Wellen und das bisschen Metall sind viel zu schwach, um einen Blitz anzuziehen. Da passiert gar nichts. Beim Duschen hingegen ist tatsächlich Vorsicht geboten, allerdings nur in Altbauten. Wenn das Haus noch alte Wasserleitungen aus Metall hat, die nicht an den Haupterdungsanschluss angeschlossen sind, kann die elektrische Spannung eines Einschlags über das Wasser weitergeleitet werden. In modernen Häusern mit Kunststoffrohren und funktionierendem Blitzschutz ist das Duschen dagegen völlig harmlos.
0: Danke dir, Tim. Morgen geht's im Alltagscheck um Schimmel und von wann man die Lebensmittel besser nicht mehr essen sollte.
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0: heißt es 16 Uhr. Damit schauen wir mal auf die Temperaturen. 27 Grad in Maikammer, 26 Grad bei euch in Herxheim und 26 Grad auch in Kandel.
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2: Ich bin Dirk Zeitler. Viel Zeit haben CDU und CSU nicht verstreichen lassen. Nur wenige Tage nach dem Rücktritt von Jens Spahn ist klar, wer den mächtigen Posten des Unionsfraktionschefs im Bundestag übernehmen soll. Der bisherige Kanzleramtschef Thorsten Frey soll Nachfolger werden.
3: Frey soll bei einer Sondersitzung der Unionsfraktion in der kommenden Woche offiziell gewählt werden. Wer ihm im Kanzleramt nachfolgt und ob es weitere Änderungen im Kabinett gibt, ist noch offen. Spahn war nach parteiinternem Druck zurückgetreten. Auslöser war die Kritik daran, dass er und sein Mann mithilfe einer Leihmutter in den USA Eltern geworden sind. Leihmutterschaft ist in Deutschland verboten und die Union spricht sich klar gegen eine Legalisierung aus. Spahn selbst hatte das in der Vergangenheit auch immer wieder getan. David Riemer, Nachrichtenredaktion.
2: Im Kampf gegen sexuellen Kindesmissbrauch sollen Messenger-Dienste in der EU bald wieder in privaten Chats nach Hinweisen suchen dürfen. In der Debatte um die sogenannte Chat-Kontrolle einigten sich Vertreter der Mitgliedsländer auf eine befristete Ausnahme von europäischen Datenschutzregeln, wie mehrere Diplomaten bestätigten. Davor hatte bereits das EU-Parlament für das Vorhaben gestimmt. Die Abgeordneten hatten Einschränkungen bei verschlüsselten Nachrichten gefordert, denen die EU-Länder nun zustimmen wollen. Nach einer Serie schwerer Unfälle macht Griechenland ernst. Das Parlament billigte ein neues Gesetz zu E-Scootern mit dem Ziel, das Chaos auf den Straßen und Gehwegen zu beenden. Die wichtigste Neuerung: Jugendliche unter 17 Jahren dürfen E-Scooter im Straßenverkehr nicht mehr benutzen.
4: Wer gegen die neuen Regeln verstößt, riskiert saftige Strafen. 1000 Euro für Verleiher, die Jugendlichen einen Elektroroller geben. Auf Straßen mit Tempo 50 oder mehr sind E-Scooter künftig tabu. Wer dort fährt, zahlt 350 Euro. Außerdem gilt jetzt eine Versicherungspflicht. Und auch Helmmuffel und Handysünder bittet der Staat künftig kräftig zur Kasse. Die Polizei kontrolliert bereits in vielen Regionen intensiv. Aus Athen, Takis Zafos.
2: Auf der italienischen Mittelmeerinsel Sizilien ist ein deutscher Urlauber beim Klettern in einer Felswand tödlich verunglückt. Der 52 Jahre alte Mann verlor das Gleichgewicht und stürzte 50 Meter in die Tiefe, wie die Bergrettung mitteilte. Den Rettungskräften zufolge hatte sich der Mann zuvor verirrt.
1: Und jetzt noch mehr Informationen aus unserer Region.
5: Ich bin Leo Melchersmann. Spitzenwert bei Autodichte in der Südwestpfalz. Der Landkreis Südwestpfalz hat bundesweit die höchste Dichte an privaten Autos. Laut Statistischem Landesamt kommen auf 1000 Einwohner rund 780 Pkw. Rheinland-Pfalz liegt damit bundesweit an der Spitze mit dem Saarland. Auch Neustadt fällt auf und verzeichnet unter den kreisfreien Städten im Land den zweithöchsten Wert. Durchwachsene Erdbeersaison in der Pfalz. Laut dem SWR machten Hitze und Trockenheit den Erdbeerpflanzen zu schaffen. In Offenbach lag die Erntemenge zwar im Schnitt, jedoch will man sich in Zukunft besser auf die Witterung wappnen mit widerstandsfähigen Erdbeersorten.
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0: Das Wetter heute zur Mitte der Woche. Ganz angenehm und schöne Temperaturen. Maxiwerte von 27 Grad. Ein paar Wolken sind unterwegs, ansonsten aber viel Sonne. Und die beste Nachricht, es bleibt heute trocken. Also man kann richtig schön noch was draußen unternehmen. Und apropos draußen, das kann man auch morgen. Wir schauen mal auf den Donnerstag. 25 Grad Maxiwerte und viel Sonnenschein.
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0: Straßen sind soweit frei, alles sieht gut aus. Wenn ihr aber Blitzer oder ähnliches seht, gebt uns doch gerne Bescheid unter der 06341 948 948.
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0: Hier geht's jetzt weiter mit richtig guter Musik. Zwei Songs und danach kommt unser Freizeittipp für euch.
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1: Sommerabend, Sternenhimmel und Kino unter freiem Himmel. Was will man mehr? Ab morgen bis Samstag verwandelt sich die Haslacher Pferderennbahn wieder in ein Open-Air-Kino. Los geht's jeweils ab 19 Uhr mit Unterhaltung und Tombola, bevor bei Einbruch der Dunkelheit die Filme auch starten. Den Auftakt macht morgen der Teufeltrick Prada 2. Tickets gibt es entweder noch online für nur 8,50 Euro oder an der Abendkasse.
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1: Mit Leo Melchersmann einen schönen Mittwoch zusammen. Nirgendwo in Deutschland ist die Dichte an privaten Autos so hoch wie in der Südwestpfalz. Wie das Statistische Landesamt mitteilt, kommen dort auf 1000 Einwohner 782 privat zugelassene Pkw. Rheinland-Pfalz belegt zudem gemeinsam mit dem Saarland im Ländervergleich den Spitzenplatz bei den Autozahlen. Auch Neustadt fällt auf. Bei den kreisfreien Städten im Land weist Neustadt mit insgesamt 643 Autos pro 1000 Einwohner die zweithöchste Dichte auf. Der Bauern- und Winzerverband Rheinland-Pfalz Süd zieht eine durchwachsene Bilanz für die diesjährige Erdbeersaison. Wie der SWR berichtet, setzen der nasse März sowie die anschließende Hitze den Pflanzen stark zu. In Offenbach spricht man dennoch von einer durchschnittlichen Erntemenge. Preistreiber war in diesem Jahr allerdings nicht das Wetter, sondern vor allem der gestiegene Mindestlohn. Um künftigen Hitzewellen zu trotzen, wollen die Erzeuger in Offenbach künftig auf widerstandsfähigere Erdbeersorten setzen. Für die bevorstehende Oberbürgermeisterwahl in Speyer stehen die Kandidaten fest. Nach Ablauf der Einreichungsfrist liegen der Stadtverwaltung zwei Wahlvorschläge vor. Die SPD schickt die amtierende Oberbürgermeisterin Stefanie Seiler erneut ins Rennen. Als Herausforderer tritt der Einzelbewerber Mike Oehlmann an, der die nötigen Unterstützungsunterschriften erreicht hat. Über die formelle Zulassung der beiden Vorschläge entscheidet der Wahlausschuss kommenden Montag. Zum Abschluss der diesjährigen Getreideernte hat Landrat der südlichen Weinstraße Dietmar Seefeld die regionale Initiative Südpfalzkorn besucht. Das Projekt bündelt die Zusammenarbeit von Landwirten, einer Mühle und lokalen Bäckereien aus der Region südliche Weinstraße, Germersheim und Landau. Seefeld lobte das Bündnis als Vorzeigemodell für nachhaltige regionale Wertschöpfung. Die Initiative rief zudem weitere Bäcker aus der Südpfalz dazu auf, sich dem Netzwerk anzuschließen. Und das Beste kommt zum Schluss. Die Stadt Speyer sucht wieder junge Talente für den Hans-Puhrmann-Förderpreis. Künstlerinnen und Künstler bis 35 Jahre können sich vom 1. August bis 30. September bewerben. Der Preis ist mit 6.000 Euro, einer eigenen Katalogpublikation und einer Ausstellung im Februar 2027 in Speyer verbunden.
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2: Ach, was ist das für ein Wetter? Auf jeden Fall heute ein richtig angenehmes. Wir haben schöne Temperaturen, Maxiwerte wie jetzt auch aktuell um die 27 Grad. Ein paar Wolken sind am Himmel, die Sonne ist aber auf jeden Fall stärker und die ist heute auch recht dominant und stiebt auch jeden Regen weg. Heute bleibt es nämlich trocken und trocken bleibt es auch morgen. Wir schauen mal auf den Donnerstag. 25 Grad Maxiwerte, kein Regen, aber dafür viel Sonnenschein.
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2: Straßen sind soweit frei, alles sieht gut aus. Wenn ihr aber Blitzer oder ähnliches seht, gebt uns doch gerne Bescheid unter der 06341 94 8 94 8.
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0: So, und jetzt unbedingt dranbleiben, denn ich habe jetzt hier gleich für euch einen richtig heißen Tipp. Rutschen oder entspannen? Ja, wie entscheidet ihr euch hier in Landau und Neustadt? Aber warum eigentlich entscheiden? Denn im Badeparadies Schwarzwald können die einen richtig Action machen, während die anderen einfach mal im warmen Wasser abschalten können. Das ist besonders praktisch, wenn ein gemeinsamer freier Tag für alle gut werden soll. Vielleicht wird daraus ja eure nächste Sommeridee. Alle Infos findet ihr auf der Webseite des Badeparadies Schwarzwald.
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0: bis 17 Uhr. Wir blicken mal auf die Temperaturen ganz schnell. 26 Grad in Roth, 27 Grad in Bellheim und 27 Grad auch bei euch in Gleisweiler.
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2: Die Fraktion wird nächste Woche Mittwoch in einer Sondersitzung darüber abstimmen. Trotz gestiegener Spritpreise schließt Bundeswirtschaftsministerin Reiche weitere staatliche Entlastungen vorerst aus. Die Haushaltslage lasse das nicht zu, sagte sie im RTL-NTV-Frühstart.
3: Eine neue Spritpreisbremse oder ein Preisdeckel würden den Staat erneut Milliarden kosten, so die Ministerin zur Begründung. Die bestehende 12-Uhr-Regel und das verschärfte Kartellrecht sorgen laut Reiche bereits für mehr Transparenz für die Kunden. Weitere Maßnahmen sind deshalb im Moment nicht geplant. Auch die Versorgung mit Kraftstoffen ist gesichert. Erst wenn die Preise deutlich weiter steigen, könnte man über neue Maßnahmen sprechen, sagte Ministerin Reiche. David Riemer, Nachrichtenredaktion.
2: Union und SPD sehen die Deutsche Bahn bei der Durchsetzung des geplanten Alkoholverbots an Bahnhöfen in der Pflicht. Die innenpolitischen Sprecher beider Fraktionen forderten in der Welt, dass die Bahn die Regeln mit eigenem Sicherheitspersonal durchsetzt.
4: Die Bahn ist am Zug, die habe das Hausrecht, sagt auch die Gewerkschaft der Polizei. Im Moment sind mehr als 4000 Sicherheitskräfte der Bahn im Einsatz. Zu wenig, um überall das Alkoholverbot durchzusetzen. Das soll für mehr Sicherheit sorgen. Auf allen Bahnsteigen und in den Bahnhofshallen soll deshalb das Trinken von Bier, Wein und Schnaps verboten werden. In der Bahnhofsgastronomie, so der Plan, darf aber weiterhin Alkohol verkauft werden. Claudia Wächter, Nachrichtenredaktion.
2: Ermittler haben die Zentrale der Deutschen Bank in Frankfurt durchsucht. Nach Angaben des Geldhauses geht es um Geschäfte der früheren Postbank aus den Jahren 2008 bis 2010. Medienberichten zufolge besteht der Verdacht der Steuerhinterziehung im Zusammenhang mit sogenannten Cum-Cum-Geschäften. Die Deutsche Bank erklärte, sie arbeite vollumfänglich mit den Ermittlungsbehörden zusammen.
1: Und jetzt noch mehr Informationen aus unserer Region.
5: Ich bin Leo Melchersmann. Durchwachsene Erdbeersaison in der Pfalz. Laut dem SWR machten Hitze und Trockenheit den Erdbeerpflanzen zu schaffen. In Offenbach lag die Erntemenge zwar im Schnitt, jedoch will man sich in Zukunft besser auf die Witterung wappnen mit widerstandsfähigen Erdbeersorten. Spitzenwert bei Autodichte in der Südwestpfalz. Der Landkreis Südwestpfalz hat bundesweit die höchste Dichte an privaten Autos. Laut Statistischem Landesamt kommen auf 1000 Einwohner rund 780 Pkw. Rheinland-Pfalz liegt damit bundesweit an der Spitze mit dem Saarland. Auch Neustadt fällt auf und verzeichnet unter den kreisfreien Städten im Land den zweithöchsten Wert.
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0: Das Wetter heute zur Mitte der Woche. Ganz angenehm und schöne Temperaturen. Maxiwerte von 27 Grad. Ein paar Wolken sind unterwegs, ansonsten aber viel Sonne. Und die beste Nachricht, es bleibt heute trocken. Also man kann richtig schön noch was draußen unternehmen. Und apropos draußen, das kann man auch morgen. Wir schauen mal auf den Donnerstag. 25 Grad Maxiwerte und viel Sonnenschein.
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0: Und die Staumeldungen gibt es jetzt für euch. Vorsicht auf der B9 Ludwigshafen Richtung Wörth. Zwischen Jockrim und Wörth Nord steht ein defekter LKW auf der rechten Seite. Seid dort bitte vorsichtig. Ansonsten auf der A65 Karlsruhe Richtung Ludwigshafen. Zwischen Landau Süd und Landau Nord ist ein Kilometer Stau. 10 Minuten braucht ihr auf dieser Strecke länger. Ansonsten sind die Straßen...
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0: Es ist das Sammel- und Kultthema wieder zurückgekommen. Welches das ist, das verrate ich euch gleich hier nach nur 2 Songs.
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3: Mit Leo Melchersmann einen schönen Mittwoch zusammen. Der Bauern- und Winzerverband Rheinland-Pfalz Süd zieht eine durchwachsene Bilanz für die diesjährige Erdbeersaison. Wie der SWR berichtet, setzen der nasse März sowie die anschließende Hitze den Pflanzen stark zu. In Offenbach spricht man dennoch von einer durchschnittlichen Erntemenge. Preistreiber war in diesem Jahr allerdings nicht das Wetter, sondern vor allem der gestiegene Mindestlohn. Um künftigen Hitzewellen zu trotzen, wollen die Erzeuger in Offenbach künftig auf widerstandsfähigere Erdbeersorten setzen. Nirgendwo in Deutschland ist die Dichte an privaten Autos so hoch wie in der Südwestpfalz. Wie das Statistische Landesamt mitteilt, kommen dort auf 1000 Einwohner 782 privat zugelassene Pkw. Rheinland-Pfalz belegt zudem gemeinsam mit dem Saarland im Ländervergleich den Spitzenplatz bei den Autozahlen. Auch Neustadt fällt auf. Bei den kreisfreien Städten im Land weist Neustadt mit insgesamt 643 Autos pro 1000 Einwohner die zweithöchste Dichte auf. Zum Abschluss der diesjährigen Getreideernte hat Landrat der südlichen Weinstraße Dietmar Seefeld die regionale Initiative Südpfalzkorn besucht. Das Projekt bündelt die Zusammenarbeit von Landwirten, einer Mühle und lokalen Bäckereien aus der Region südliche Weinstraße, Germersheim und Landau. Seefeld lobte das Bündnis als Vorzeigemodell für nachhaltige regionale Wertschöpfung. Die Initiative rief zudem weitere Bäcker aus der Südpfalz dazu auf, sich dem Netzwerk anzuschließen. Für die bevorstehende Oberbürgermeisterwahl in Speyer stehen die Kandidaten fest. Nach Ablauf der Einreichungsfrist liegen der Stadtverwaltung zwei Wahlvorschläge vor. Die SPD schickt die amtierende Oberbürgermeisterin Stefanie Seiler erneut ins Rennen. Als Herausforderer tritt der Einzelbewerber Mike Oehlmann an, der die nötigen Unterstützungsunterschriften erreicht hat. Über die formelle Zulassung der beiden Vorschläge entscheidet der Wahlausschuss kommenden Montag. Und das Beste kommt zum Schluss. Wer in Landau neue Menschen kennenlernen möchte, findet jetzt mit einem neuen Flyer ganz einfach passende Treffpunkte und Gemeinschaftsangebote. Die kostenlose Übersicht bündelt Angebote vom gemeinsamen Frühstück bis zum Spieleabend und soll dabei helfen, Einsamkeit zu begegnen und neue Kontakte zu knüpfen.
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4: Ach, was ist das für ein Wetter? Auf jeden Fall heute ein richtig angenehmes. Wir haben schöne Temperaturen, Maxiwerte wie jetzt auch aktuell um die 27 Grad. Ein paar Wolken sind am Himmel, die Sonne ist aber auf jeden Fall stärker und die ist heute auch recht dominant und stiebt auch jeden Regen weg. Heute bleibt es nämlich trocken und trocken bleibt es auch morgen. Wir schauen mal auf den Donnerstag. 25 Grad Maxiwerte, kein Regen, aber dafür viel Sonnenschein.
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4: Und die Staumeldungen gibt es jetzt für euch. Vorsicht auf der B9 Ludwigshafen Richtung Wörth. Zwischen Jockrim und Wörth Nord steht ein defekter LKW auf der rechten Seite. Seid dort bitte vorsichtig. Ansonsten auf der A65 Karlsruhe Richtung Ludwigshafen. Zwischen Landau Süd und Landau Nord ist ein Kilometer Stau. 10 Minuten braucht ihr auf dieser Strecke länger. Ansonsten sind die Straßen...
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1: 22. Juli 1985. Tina Turner ist mit We Don't Need Another Hero neu in den Charts. Mitte der 80er Jahre ist Tina Turner schon ein alter Hase auf der Bühne. 1960 springt sie das erste Mal als Solosängerin in Ike Turners Band ein. Damit sind sie erfolgreich. So erfolgreich, dass die Band direkt in Ike und Tina Turner umbenannt wird. Und von nun an touren sie durch die Welt, werden ein Paar und heiraten 1962 in Mexiko. Aber dort, wo der Erfolg nach außen hin scheint, im Inneren der Beziehung brodelt es gewaltig. Ike ist drogenabhängig und gewalttätig. Ende der 70er verlässt sie ihn und lässt sich scheiden. Aber auch ihre Karriere leidet darunter. Wer ist Tina Turner auf der Bühne ohne ihren genialen Konterpart Ike? Die nächsten Jahre werden harte Arbeit für sie. Sie bringt einzelne Songs raus und spielt zuerst wieder vor kleinerem Publikum, das aber langsam und beständig immer weiter wächst. Sie findet ihre eigene Identität und wird Anfang der 80er Jahre auch alleine zum Star. 1985 spielt sie dann in den Mad Max-Filmen mit und landet mit dem Titelsong zum Film Mad Max Jenseits der Donnerkuppel einen ihrer größten Hits. We Don't Need Another Hero. Ein Song, der auch nach ihrem Tod im Mai 2023 unvergessen bleibt.

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0: Es ist 18 Uhr und damit messen wir 26 Grad in Edenkoben, 25 Grad in Zeiskamm und 25 Grad in Impflingen.
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2: Ich bin Dirk Zeitler. Die Vorsitzenden von CDU und CSU, Merz und Söder, haben Kanzleramtschef Frei offiziell als neuen Vorsitzenden der Unionsfraktion im Bundestag vorgeschlagen. Frei bringt nach Einschätzung der Fraktionsführung beste Voraussetzungen für das Amt mit. Interims-Fraktionschef Hoffmann wies darauf hin, dass Frei in der vergangenen Wahlperiode erster parlamentarischer Geschäftsführer der Bundestagsfraktion gewesen sei.
3: Frei soll bei einer Sondersitzung der Unionsfraktion in der kommenden Woche offiziell gewählt werden. Wer ihm im Kanzleramt nachfolgt und ob es weitere Änderungen im Kabinett gibt, ist noch offen. Spahn war nach parteiinternem Druck zurückgetreten. Auslöser war die Kritik daran, dass er und sein Mann mithilfe einer Leihmutter in den USA Eltern geworden sind. Leihmutterschaft ist in Deutschland verboten und die Union spricht sich klar gegen eine Legalisierung aus. Spahn selbst hatte das in der Vergangenheit auch immer wieder getan. David Riemer, Nachrichtenredaktion.
2: Die USA werden nach den Worten von US-Präsident Trump künftig jedes Mal eine Brücke oder ein Kraftwerk im Iran bombardieren und zerstören, wenn die Islamische Republik ein Schiff in der Straße von Hormuz beschießt. Dabei würden auch andere zivile Infrastrukturobjekte ins Visier genommen, teilte er auf seiner Plattform Truth Social mit. Bereits vergangene Woche hatten Medien über Angriffe des US-Militärs auf mehrere Brücken und einen Flughafen im Iran berichtet. Im Kampf gegen sexuellen Kindesmissbrauch dürfen Messenger-Dienste in der EU bald wieder in privaten Chats nach Hinweisen suchen. In der Debatte um die sogenannte Chat-Kontrolle einigten sich die Mitgliedsländer darauf, Datenschutzregeln befristet zu lockern.
4: Die Übergangsregelung zur Chat-Kontrolle soll nun erstmal bis April 2028 gelten. Sie ist aber gegenüber der bisherigen Lage etwas geändert. Ein automatisiertes Scannen von Nachrichten bei Outlook, Gmail oder Instagram beispielsweise soll noch vor dem Aussenden nicht mehr möglich sein. Aber die Netzwerke dürfen auch weiterhin beispielsweise nach jugendpornografischen Inhalten suchen. Aus Brüssel, Dieter Ebeling.
2: Union und SPD sehen die Deutsche Bahn bei der Durchsetzung des geplanten Alkoholverbots an Bahnhöfen in der Pflicht. Die innenpolitischen Sprecher beider Fraktionen forderten in der Welt, dass die Bahn die Regeln mit eigenem Sicherheitspersonal durchsetzt. Nach den Plänen der Bahn soll Alkohol auf Bahnsteigen und in Bahnhöfen außerhalb der Gastronomie bis Mitte Oktober bundesweit verboten werden.
1: Und jetzt noch mehr Informationen aus unserer Region.
5: Ich bin Leo Melchersmann. Spitzenwert bei Autodichte in der Südwestpfalz. Der Landkreis Südwestpfalz hat bundesweit die höchste Dichte an privaten Autos. Laut Statistischem Landesamt kommen auf 1000 Einwohner rund 780 Pkw. Rheinland-Pfalz liegt damit bundesweit an der Spitze mit dem Saarland. Auch Neustadt fällt auf und verzeichnet unter den kreisfreien Städten im Land den zweithöchsten Wert. Durchwachsene Erdbeersaison in der Pfalz. Laut dem SWR machten Hitze und Trockenheit den Erdbeerpflanzen zu schaffen. In Offenbach lag die Erntemenge zwar im Schnitt, jedoch will man sich in Zukunft besser auf die Witterung wappnen mit widerstandsfähigen Erdbeersorten.
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0: Das Wetter hier in den frühen Abendstunden auch jetzt noch relativ angenehm bei Maxiwerten aktuell von nur ca. 23, 24 Grad. Ansonsten bleibt es heute Abend noch trocken und wir schauen auch schon mal auf den morgigen Tag, den Donnerstag. Der verrät 25 Grad, kein Regen und Sonne.
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0: Wir werfen einen Blick auf die Straßen. Aktuell sieht es aber richtig gut und frei aus. Ich wünsche euch eine gute Fahrt, egal wo ihr unterwegs seid. Kommt gut und sicher an euer Ziel.
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0: Kino auch mal anders erleben. Das ist jetzt in Hasloch möglich. Wie das aussehen kann, dazu gleich mehr hier bei der Antenne.
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0: Wir kennen ja die Filmwelt in Landau und das Cineplex in Neustadt, aber mal ehrlich, bei dem Sommerwetter möchte man sich doch eigentlich nicht in einen dunklen Kinosaal setzen, sondern lieber draußen den Abend genießen. Wie gut, dass genau das jetzt auch möglich ist, denn in Hasloch verwandelt sich die Pferderennbahn in etwas ganz Besonderes. Was genau, das weiß Annika Himmighöfer, Teamleitung vom Haslocher Open Air Kino.
1: Genau, also das Haslocher Open Air Kino ist tatsächlich schon eine ganz große Tradition in Hasloch. Wir haben eine traumhafte Location auf der Haslocher Pferderennbahn. Wir haben über 900 überdachte Sitzplätze. Wir können auf dem Gras unten tatsächlich vor der Leinwand auch noch mal bespulen, beziehungsweise man kann seine Picknickdecke mitbringen. Es wird von ehrenamtlichen Helfern quasi jedes Jahr auf die Beine gestellt. Und alleine nur dafür rentiert sich definitiv zum Haslocher Open Air Kino zu kommen.
0: Das klingt ja richtig beeindruckend, aber jetzt natürlich das Wichtigste. Auf welche Filme dürfen wir uns denn freuen?
1: Für morgen starten wir ja mit unserem ersten Kinotag. Da zeigen wir Der Teufel trägt Prada 2. Freitags haben wir dann den Astronaut und Samstag freuen wir uns auf Hot Schlemmer sucht das Glück. Am Samstag, den 25.07. haben wir dann auch ein kleines Special mit dabei. Und zwar kann man vorher eine Weinprobe mit den Wachtenburg-Winzern aus Wachenheim quasi zubuchen.
0: Das nenne ich mal eine vielfältige Auswahl. Komme ich denn noch an Tickets?
1: Also wir sind schon gut ausgebucht, aber natürlich hat man definitiv noch die Chance, entweder online sich Tickets zu sichern oder vereinzelt an der Abendkasse kann man auch noch Tickets erwerben.
0: Wir haben es gehört, Tickets gibt's also noch und ab nur 8 Euro können wir ab morgen Kino mal ganz anders genießen.
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0: Lage im Mittleren und Nahen Osten und weiter steigender Rohölnotierungen zeigt sich der Markt damit einmal mehr bemerkenswert widerstandsfähig. Nun warten die Anleger auf die Bekanntgabe neuer Quartalszahlen der großen Technologiekonzerne in den USA später am Abend. Die Top 3 im DAX heißen heute Airbus, GEA und Infineon. Die größten Abschläge verbuchten dagegen Siemens Energy, SAP und Scout24. Der Euro notierte am Abend mit einem $1.14.10 etwas höher. Aus Frankfurt, Klaus Bente.
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0: ist 19 Uhr. Damit messen wir 25 Grad in Bad Dürkheim, 24 Grad in Germersheim und 25 Grad in Wörth.
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2: Ich bin Dirk Zeitler. Kanzleramtschef Thorsten Frey soll Nachfolger des zurückgetretenen Jens Spahn an der Spitze der Unionsbundestagsfraktion werden. Die Vorsitzenden von CDU und CSU, Friedrich Merz und Markus Söder, schlugen ihn nun vor. Der Übergangsfraktionsvorsitzende der Union, Alexander Hoffmann, begrüßte den Vorschlag.
3: Thorsten Frey war erster parlamentarischer Geschäftsführer der CDU-CSU-Bundestagsfraktion in der letzten Legislaturperiode. Er kennt diese Fraktion, er kennt parlamentarisches Arbeiten und er kennt im Übrigen auch die Themen, die derzeit auf dem Tisch liegen, nämlich von Kabinettsseite.
2: Inzwischen wurden alle 208 Unionsabgeordnete per SMS informiert. Die werden nächste Woche Mittwoch in einer Sondersitzung entscheiden. Die Nachfolge Freis im Kanzleramt soll erst später bekannt gegeben werden. Die USA werden nach den Worten von US-Präsident Trump künftig jedes Mal eine Brücke oder ein Kraftwerk im Iran bombardieren und zerstören, wenn die Islamische Republik ein Schiff in der Straße von Hormuz beschießt. Dabei würden auch andere zivile Infrastrukturobjekte in Teheran oder in der Nähe davon ins Visier genommen werden, teilte Trump auf seiner Plattform Truth Social mit. Bereits vergangene Woche hatten Medien über Angriffe des US-Militärs auf mehrere Brücken und einen Flughafen im Iran berichtet. Im Kampf gegen sexuellen Kindesmissbrauch dürfen Messenger-Dienste in der EU bald wieder in privaten Chats nach Hinweisen suchen. In der Debatte um sogenannte Chat-Kontrolle einigten sich die Mitgliedsländer darauf, Datenschutzregeln befristet zu lockern.
4: Die Übergangsregelung zur Chatkontrolle soll nun erstmal bis April 2028 gelten. Sie ist aber gegenüber der bisherigen Lage etwas geändert. Ein automatisiertes Scannen von Nachrichten bei Outlook, Gmail oder Instagram beispielsweise soll noch vor dem Aussenden nicht mehr möglich sein. Aber die Netzwerke dürfen auch weiterhin beispielsweise nach jugendpornografischen Inhalten suchen. Aus Brüssel, Dieter Ebeling.
2: Der Waldbrand nordöstlich von Madrid ist bereits der zweitgrößte der jüngeren Geschichte Spaniens. Die zerstörte Fläche wird von Tag zu Tag größer. Nach Behördenangaben wurden inzwischen rund 32.000 Hektar Land zerstört. Die Einsatzkräfte äußerten sich vorsichtig optimistisch, den Brand nordöstlich von Madrid in den kommenden Tagen unter Kontrolle bringen zu können.
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0: Das Wetter hier in den frühen Abendstunden auch jetzt noch relativ angenehm bei Maxiwerten aktuell von nur ca. 23, 24 Grad. Ansonsten bleibt es heute Abend noch trocken und wir schauen auch schon mal auf den morgigen Tag, den Donnerstag. Der verrät 25 Grad, kein Regen und Sonne.
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0: Wir werfen einen Blick auf die Straßen. Aktuell sieht es aber richtig gut und frei aus. Ich wünsche euch eine gute Fahrt, egal wo ihr unterwegs seid. Kommt gut und sicher an euer Ziel.
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0: Es sind Sommerferien und für viele in Landau und Neustadt heißt das Koffer packen und ab in den Urlaub. Und mal ehrlich, im Hotel gibt es doch immer diese kleinen Dinge, bei denen man kurz überlegt, die würden sich zu Hause eigentlich auch ganz gut machen. Die Mini-Shampoos, die Seifen oder die flauschigen Hausschuhe zum Beispiel. Wir haben euch in Landau und Neustadt deshalb einfach mal gefragt, habt ihr schon mal etwas aus einem Hotel mitgehen lassen und wenn ja, was denn?
1: Ich glaube, das Beste, was ich jemals mitgenommen habe, war ein ganz großes Saunahandtuch und das wird immer noch regelmäßig benutzt.
2: Ich glaube, ich habe noch nichts im Hotel mitgelassen, höchstens vielleicht mal ein Duschgel.
3: Ja, so die Kleinigkeiten und dass sich das wirklich rentiert in so teuren Etablissements, weiß ich noch gar nicht, wo man die wirklich coolen Sachen klauen kann. Von daher nur einmal ein paar Schlappen.
4: Nein, natürlich nicht immer nur Shampoo und Duschgel, das was auch erlaubt ist natürlich.
5: Ich habe mal in einem Airbnb ein Gewürz mitgenommen, das mir sehr gut gefallen hat.
0: Ja, da würde ich natürlich auch nicht Nein sagen. Und wenn wir schon beim Thema Urlaub sind, woran erkennt ihr denn eigentlich andere Deutsche im Urlaub?
4: Ich finde daran, dass sie, wenn man zum Beispiel im Hotel ist, dass sie mit dem Hotelpersonal auch versuchen, Deutsch zu sprechen.
1: Besonders deutlich erkennt man die daran, dass sie schon um 6 Uhr morgens aufstehen und ihre Handtücher über die Liegen legen. Oder wenn man im Restaurant ist, hört man immer sehr laut die Deutschen auf Deutsch reden.
6: An Sandalen und Socken, Klassiker, auch Sonnenbrand.
5: Ich würde sagen, Männer erkennt man, glaube ich, relativ oft an Fußballtrikots und daran erkennt man auch die Pfälzer an den Lautern-Trikots.
0: Und habt ihr euch vielleicht bei der einen oder anderen Sache auch wieder erkannt? Macht ja nichts. Am Ende haben wir doch alle unsere kleinen Urlaubsgewohnheiten. Die Antenne wünscht euch auf jeden Fall noch eine richtig schöne Urlaubszeit.
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1: Das Wetter hier in den frühen Abendstunden auch jetzt noch relativ angenehm bei Maxiwerten aktuell von nur ca. 23, 24 Grad. Ansonsten bleibt es heute Abend noch trocken und wir schauen auch schon mal auf den morgigen Tag, den Donnerstag. Der verrät 25 Grad, kein Regen und Sonne.
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1: Wir werfen einen Blick auf die Straßen. Aktuell sieht es aber richtig gut und frei aus. Ich wünsche euch eine gute Fahrt, egal wo ihr unterwegs seid. Kommt gut und sicher an euer Ziel.
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1: Nasche. 22. Juli 1980. Kate Ryan wird geboren. Sie wächst im belgischen Tessenderlo auf. Schon früh lernt sie Gitarre und Klavier. Ihre Eltern betreiben ein Café, in dem sie öfter auch mal kleine Auftritte hat und bald im ganzen Ort relativ bekannt ist. Im Jahr 2000 folgen dann einige größere Gesangsauftritte. Bei einer dieser Shows wird sie dann von einem belgischen Produzenten entdeckt und sogar unter Vertrag genommen. Alles, was sie danach rausbringt, bleibt aber erstmal ohne Erfolg. Anfang 2002 covert sie dann aber den Song Désenchanté von der französischen Sängerin Mylène Farmer. Und dieser Song macht sie nicht nur zur beliebtesten Sängerin in Belgien, sondern verschafft ihr auch ihren internationalen Durchbruch. Auch in Deutschland ist Désenchanté erfolgreich. Platz 2 der Singlecharts schafft die Nummer und sie bleibt insgesamt 19 Wochen gelistet. Na,

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1: Ich bin Dirk Zeitler. Kanzleramtschef Thorsten Frey soll Nachfolger des zurückgetretenen Jens Spahn an der Spitzelle Unionsbundestagsfraktion werden. Die Vorsitzenden von CDU und CSU, Friedrich Merz und Markus Söder, schlugen ihn nun vor.
2: Frey soll von den 208 Unionsabgeordneten am kommenden Mittwoch in einer Sondersitzung gewählt werden. Die müssen dazu ihren Urlaub unterbrechen. Merz lobte Frey als wichtigen Mitgestalter der bisherigen Regierungsarbeit und der Reform. Söder unterstütze den Vorschlag. Wer Frey als Kanzleramtschef nachfolgen soll, will Merz erst später bekannt geben. Für den Posten werden mehrere Namen gehandelt. Spahn war am Wochenende nach parteiinternem Druck zurückgetreten, weil bekannt geworden war, dass er und sein Mann mithilfe einer Leihmutter in den USA Eltern geworden sind. Das ist in Deutschland verboten. David Riemer, Nachrichtenredaktion.
1: US-Präsident Trump will künftig jedes Mal eine Brücke oder ein Kraftwerk im Iran bombardieren und zerstören lassen, wenn der Iran ein Schiff in der Straße von Hormuz beschießt. Das kündigte er auf seiner Plattform True Social an.
3: Schon lange droht Trump mit massiven Angriffen auf Irans Infrastruktur. Neben Brücken und Kraftwerken könnten auch andere zivile Einrichtungen ins Visier geraten, droht Trump nun konkreter. Mit den Angriffen auf Brücken sollen militärische Nachschubwege blockiert werden, mit der Zerstörung von Kraftwerken die Energieversorgung. Trump droht auch mit Angriffen auf die sogenannte Pickaxe Mountain Region, in der versteckte iranische Atomanlagen vermutet werden. Nach wie vor ist aber auch die Rede davon, dass hinter den Kulissen Vermittlungsbemühungen laufen. Aus den USA, Tina Eck.
1: Die Bundesanwaltschaft hat Anklage gegen vier mutmaßliche Führungsmitglieder der verbotenen Reichsbürgergruppe Königreich Deutschland erhoben. Dem Gründer Peter Fitzek wird unter anderem die Mitgliedschaft als Redelsführer einer kriminellen Vereinigung vorgeworfen. Über die Zulassung der Anklage entscheidet nun das Oberlandesgericht Düsseldorf. Das Königreich Deutschland war im Mai 2025 verboten worden. Der Deutsche Fußballbund steht 3,5 Wochen nach dem WM-Flop der Nationalmannschaft vor dem Start in die Zukunft mit dem neuen Bundestrainer Jürgen Klopp. Nach dpa-Information sollte es morgen zu einer weiteren gemeinsamen Sitzung von Aufsichtsrat und Gesellschafterversammlung kommen. Der DFB selbst dementierte dies allerdings. Es gebe noch weitere Details zu klären.
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3: Ich bin Dirk Zeitler. Kanzleramtschef Thorsten Frey soll Nachfolger des zurückgetretenen Jens Spahn an der Spitze der Unionsbundestagsfraktion werden. Die Vorsitzenden von CDU und CSU, Friedrich Merz und Markus Söder, schlugen ihn nun vor. Steffen Bilger, erster parlamentarischer Geschäftsführer der Unionsbundestagsfraktion, begrüßte den Vorschlag.
4: Thorsten Frey bringt natürlich sehr gute Voraussetzungen mit, denn er kennt die Fraktion in- und auswendig als ehemaliger erster parlamentarischer Geschäftsführer.
3: Alle 208 Unionsabgeordneten wurden per SMS informiert. Sie werden nächste Woche Mittwoch in einer Sondersitzung entscheiden. Union und SPD sehen die Deutsche Bahn bei der Durchsetzung des geplanten Alkoholverbots an Bahnhöfen in der Pflicht. Die innenpolitischen Sprecher beider Fraktionen forderten in der Welt, dass die Bahn die Regeln mit eigenem Sicherheitspersonal durchsetzt. Nach den Plänen der Bahn soll Alkohol auf Bahnsteigen und in Bahnhofshallen außerhalb der Gastronomie bis Mitte Oktober bundesweit verboten werden. Bundesinnenminister Dobrindt begrüßte den Vorstoß grundsätzlich, verwies aber auf offene Fragen bei der Umsetzung. In mehreren beliebten Urlaubsländern am Mittelmeer wüten Feuer. Wälder brennen in Südfrankreich und auf der italienischen Insel Sizilien. Löschflugzeuge sind im Einsatz, Menschen auf der Flucht.
5: Hunderte im Hinterland von Marseille haben die Nacht in Notunterkünften verbracht. Dutzende Häuser sind bereits beschädigt. Viele Familien haben keinen Strom. Auch in anderen Regionen Frankreichs brennt es, genauso wie in Italien. Auf der Urlaubsinsel Sizilien facht der Wind die Flammen immer wieder an. Über der Hauptstadt Palermo wabert Qualm. Bewohner sind geflüchtet. Und es ist brüllend heiß. Gestern waren es mehr als 46 Grad. Claudia Wächter, Nachrichtenredaktion.
3: Die EU-Kommission hat der Übernahme des Hollywood-Urgesteins Warner Brothers durch den Konkurrenten Paramount unter Auflagen zugestimmt. Dabei geht es um den Vertrieb von Filmen in Europa. Die Brüsseler Behörde prüft große geplante Zusammenschlüsse, die Auswirkungen auf den Wettbewerb im europäischen Binnenmarkt haben könnten. Das betrifft auch ausländische Unternehmen mit hohem Umsatz, die auch in der EU tätig sind.
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1: Ich bin Tine Klimach. Neuer Vorsitzender der Unionsfraktion im Bundestag soll Thorsten Frei werden. CDU-Chef und Kanzler Friedrich Merz sowie CSU-Chef Markus Söder haben den bisherigen Kanzleramtschef als Nachfolger des zurückgetretenen Jens Spahn vorgeschlagen.
2: Frei soll von den 208 Unionsabgeordneten am kommenden Mittwoch in einer Sondersitzung gewählt werden. Die müssen dazu ihren Urlaub unterbrechen. Merz lobte Frei als wichtigen Mitgestalter der bisherigen Regierungsarbeit und der Reform. Söder unterstütze den Vorschlag. Wer Frei als Kanzleramtschef nachfolgen soll, will Merz erst später bekannt geben. Für den Posten werden mehrere Namen gehandelt. Spahn war am Wochenende nach parteiinternem Druck zurückgetreten, weil bekannt geworden war, dass er und sein Mann mithilfe einer Leihmutter in den USA Eltern geworden sind. Das ist in Deutschland verboten. David Riemer, Nachrichtenredaktion.
1: Die USA werden nach Worten von US-Präsident Trump künftig jedes Mal eine Brücke oder ein Kraftwerk im Iran bombardieren und zerstören, wenn der Iran ein Schiff in der Straße von Hormuz beschießt. Dabei würden auch andere zivile Infrastrukturobjekte in Teheran oder in der Nähe davon ins Visier genommen, teilte er auf seiner Plattform Truth Social mit. Bereits vergangene Woche hatten Medien über Angriffe des US-Militärs auf mehrere Brücken und einen Flughafen im Iran berichtet. Die Bundesregierung will Abschiebungen nach Afghanistan offenbar ausweiten. Das erklärte das hessische Innenministerium. Demnach habe die Bundespolizei mitgeteilt, die bisherigen Einschränkungen auf Straftäter und Gefährder aufzuheben.
3: Bundesinnenminister Dobrindt hat erst Anfang der Woche bekräftigt, Abschiebungen in Länder wie Afghanistan zu forcieren. Ihm ging es vor allem um Straftäter nach einem tödlichen Angriff auf einen Studenten in Trier. Künftig soll aber jeder Afghane, der ausreisepflichtig ist, abgeschoben werden können, sagt die hessische Landesregierung. Grundlage dafür ist die Zusammenarbeit mit der Taliban-Regierung. Menschenrechtsgruppen kritisieren die Ausweitung. Afghanen, die hier nicht kriminell geworden sind, zurückzuschicken, verstoße gegen den Schutz der Menschenrechte. Thomas Bremser, Redaktion.
1: Die EU-Kommission hat der Übernahme des Hollywood-Urgesteins Warner Brothers durch den Konkurrenten Paramount unter Auflagen zugestimmt. Dabei geht es um den Vertrieb von Filmen in Europa, wie aus einer Mitteilung hervorgeht. Die Brüsseler Behörde prüft große geplante Zusammenschlüsse, die Auswirkungen auf den Wettbewerb im europäischen Binnenmarkt haben könnten.
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1: Ich bin Tine Klimach. Kanzleramtschef Thorsten Frey soll Nachfolger des zurückgetretenen Jens Spahn an der Spitze der Unionsbundestagsfraktion werden. Die Vorsitzenden der Union, Friedrich Merz und Markus Söder, schlugen ihn nun vor. Der Übergangsfraktionsvorsitzende Alexander Hoffmann begrüßte den Vorschlag nach einer Sitzung.
2: Thorsten Frey war erster parlamentarischer Geschäftsführer der CDU-CSU-Bundestagsfraktion in der letzten Legislaturperiode. Er kennt diese Fraktion, er kennt parlamentarisches Arbeiten und er hat einen hervorragenden Draht auch zum Koalitionspartner in die SPD rein. Ich begrüße diesen Vorschlag ausdrücklich.
1: Nächste Woche Mittwoch sollen die 208 Unionsabgeordneten in einer Sondersitzung über die Nachfolge entscheiden. Bundeswirtschaftsministerin Reiche schließt trotz gestiegener Spritpreise vorerst weitere staatliche Entlastungen aus. Die CDU-Politikerin verwies auf die angespannte Haushaltslage und sagte, die frühere Spritpreisbremse habe dem Bund viele Milliarden gekostet. Weitere Maßnahmen seien derzeit weder geplant noch vorgesehen. In München wurde heute an die Toten des rassistischen Attentats am Olympia-Einkaufszentrum erinnert. Vor 10 Jahren hatte ein 18-Jähriger 8 Jugendliche und eine Frau erschossen. Menschen, die seinem rassistischen Feindbild entsprachen. Weitere wurden verletzt. Bei der Gedenkfeier kamen vor allem die Angehörigen zu Wort und erhoben schwere Vorwürfe gegen die Politik.
3: Wir wurden alleine gelassen. Wir haben seit 10 Jahren dieselben Fragen und bekommen sie seit 10 Jahren nicht beantwortet. Mit Sätzen wie diesen haben die Angehörigen vor allem eins klargemacht: ihre Wut. Bei der Trauerfeier ging es ihnen nicht nur ums Erinnern. Es ging ihnen vor allem darum zu verdeutlichen, dass es viel zu lange gedauert hat, bis von der Politik anerkannt wurde, dass das, was hier vor 10 Jahren passiert ist, ein rassistischer Anschlag war. Was sie 10 Jahre später immer noch fordern, ist Aufklärung und eine bessere Prävention vor rechtem Terror. Aus München, Pia Wegner.
1: 33 Filialen der Warenhauskette Galeria werden auf ihre Rentabilität geprüft und könnten geschlossen werden. Das Unternehmen nannte nun die betroffenen Standorte. Galeria will mit den Vermietern über Mietkonditionen und Flächenanpassungen verhandeln. Sollten keine tragfähigen Lösungen erarbeitet werden, sei die Fortführung der jeweiligen Filiale gefährdet. Viele Jobs stehen auf dem Spiel.
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1: Ich bin Tine Klimach. Die US-Regierung will Saudi-Arabien beim Aufbau eines zivilen Atomprogramms helfen. Dazu wurde ein entsprechendes Abkommen in Washington unterzeichnet, wie das US-Energieministerium mitteilte. Den genauen Inhalt des Abkommens veröffentlichte das Ministerium nicht. Die USA wollen aber wirtschaftlich profitieren. Sie wollen Nukleartechnologie exportieren. Das soll US-Jobs schaffen. Viel Zeit haben CDU und CSU nicht verstreichen lassen. Nur wenige Tage nach dem Rücktritt von Jens Spahn ist klar, wer den mächtigen Posten des Unionsfraktionschefs im Bundestag übernehmen soll. Der bisherige Kanzleramtschef Thorsten Frey soll Nachfolger werden.
2: Auf den Vorschlag haben sich die Chefs von CDU und CSU Merz und Söder nach Information aus Unionskreisen verständigt. Frey wurde schon seit mehreren Tagen als Topfavorit auf den Posten gehandelt. Offiziell gewählt werden soll der Nachfolger am kommenden Mittwoch bei einer Fraktionssondersitzung. Unklar ist noch, ob es nach Freys Wechsel auch weitere Änderungen im Bundeskabinett geben wird. David Riemer, Nachrichtenredaktion.
1: Im Kampf gegen sexuellen Kindesmissbrauch dürfen Messenger-Dienste in der EU bald wieder in privaten Chats nach Hinweisen suchen. In der Debatte um die sogenannte Chat-Kontrolle einigten sich die Mitgliedsländer darauf, Datenschutzregeln befristet zu lockern.
3: Die Übergangsregelung zur Chatkontrolle soll nun erstmal bis April 2028 gelten. Sie ist aber gegenüber der bisherigen Lage etwas geändert. Ein automatisiertes Scannen von Nachrichten bei Outlook, Gmail oder Instagram beispielsweise soll noch vor dem Aussenden nicht mehr möglich sein. Aber die Netzwerke dürfen auch weiterhin beispielsweise nach jugendpornografischen Inhalten suchen. Diese Chatkontrolle war vom EU-Parlament eigentlich abgelehnt worden, kam dann aber auf verschlungenen und sehr umstrittenen Wegen doch wieder ins Parlament zurück. Aus Brüssel, Dieter Ebeling.
1: An der französischen Atlantikküste bei Bordeaux sind tausende Touristen wegen eines Waldbrandes vorsorglich evakuiert worden. Wie die Behörden in Bordeaux am Abend mitteilten, habe der in der Ortschaft Somos ausgebrochene Brand sich bereits auf eine Fläche von 800 Hektar ausgedehnt. Bislang sei niemand verletzt worden. Rund 700 Bewohner mussten den Ort Lupoche verlassen. Der dortige Campingplatz mit rund 3500 Urlaubern wurde geräumt. Auch ein Strand wurde evakuiert.
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